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1: Mit Melanie Wenig, guten Morgen. Der Start in die Sommersaison ist für die heimischen Touristiker nicht ganz so verlaufen wie gewünscht. Dennoch gibt es bei den Hotels und Pensionen in den ersten zwei Sommermonaten mit 1,5% ein leichtes Plus. Generell sparen die Menschen auch im Urlaub und gehen weniger oft essen oder sparen bei der Reisezeit und buchen in der günstigeren Nebensaison statt in der Hauptsaison, sagt uns die Hotelvereinigung. Die nächste Hitzewelle in Europa kommt in Fahrt. In Italien erwarten die Wetterdienste fast im ganzen Land Temperaturen von 35 bis 40 Grad. Die Hitze soll auch bis Ende nächster Woche anhalten. Dazu kommen erneut Tropennächte, also wenn die Temperaturen auch in der Nacht bei mehr als 20 Grad bleiben. Besonders für ältere oder kranke Menschen ist das belastend, warnen die Wetterforscher. Um die gespaltene Inselrepublik Zypern doch zu vereinen, versucht der scheidende UNO-Generalsekretär Guterres einen weiteren Anlauf. Von einer Stunde der Wahrheit reden Medien auf Zypern, wenn Guterres heute über die Ergebnisse sprechen wird. Er hat sich mit Zyperns Präsidenten und dem Führer der türkischen Zyprioten getroffen. International erkennt ja nur die Türkei die Republik Nordzypern an. Insgesamt sind die Erwartungen sehr gering. Die letzte Konferenz vor fast 10 Jahren in der Schweiz ist gescheitert. Gut 85.000 Metal-Fans treffen sich derzeit beim Wacken Open Air Festival in Schleswig-Holstein, wo es heute mit dem musikalischen Hauptprogramm so richtig losgeht. Heute zum Beispiel mit der britischen Rockband Def Leppard. Am Freitag sind dann die Metal-Legenden von Judas Priest dran.
2: Das wird heute ein ganz feiner Sommertag. Die Temperaturen zum Aufstehen wie 19 Grad. In St. Pölten haben wir 16 und ganz frisch bei euch in Freistadt, da sind es aktuell 12 Grad. Strahlend blauen Himmel gibt es heute, kaum eine Wolke am Himmel und 35 Grad. Gewitter sind sehr, sehr selten. 2 Minuten nach 5 Uhr, das Radio Arabella Verkehrsupdate, und da ist es noch sehr ruhig. Ich habe gerade frei.

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2: Pascal Sommer.
0: Wochenmitte, das bedeutet, wir starten mit der vollen Power in diesen Mittwochmorgen hinein. Billy Ocean übernimmt das, finde ich, hervorragend. Get out of my dreams, get into my car. Das sind die 80er, die 90er und ganz viel Power für diesen Mittwoch.

0: 10 Uhr, der mehr Musik morgen auf Radio Rappeller. Und jetzt gibt's für euch 20 Songs in einem.
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0: 1981 wurde dieses Meisterwerk veröffentlicht. Ein Medley aus den verschiedensten Songs der letzten Jahre mit lässigem 80er Beat draufgepackt. Aber nicht nur ein 80er Beat, sondern 120 Beats per Minute. Also das lädt richtig zum Tanzen ein. Jetzt um kurz nach 5 Uhr. Stars on 45 mit der gleichnamigen Nummer, jetzt bei uns, war eine Woche in Österreich auf Platz 1 der Charts.

0: Basta.
1: Guten Morgen am Mittwoch, das ist der Mehrmusikmorgen. Falls euch das ein bisschen zu wild jetzt war und ihr noch ruhigere Töne braucht, kein Problem. Hier ist der nächste entspannte 80er von Toto Africa. Schön, dass ihr mit uns aufsteht.

0: Der Mehr Musik morgen auf Radio Rabella gleich mit David Bowie, China Girl, um kurz nach halb sechs.
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7: 5.30 Uhr, ihr hört Radio Arabella, das ist das Wetterupdate für diesen Mittwoch und das wird heute ein richtig feiner Sommertag. Die Temperaturen zum Aufstehen aktuell noch recht frisch, in Rohrbach 14 Grad, Wien hat schon 19 und in Baden haben wir aktuell 18 Grad. Heute gibt es strahlend blauen Himmel, kaum eine Wolke am Himmel und bis zu 35 Grad. Gewitter sollten eher selten sein. Das Radio Arabella Verkehrsupdate und da sind wir schnell wieder durch. Ihr habt gerade überall freie Fahrt. Wir zählen auf eure Infos. 0664 820 2000.
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8: Mit Melanie Wenig, guten Morgen. Der Start in die Sommersaison ist für die heimischen Touristiker nicht ganz so verlaufen wie gewünscht. Dennoch gibt es bei den Hotels und Pensionen in den ersten zwei Sommermonaten mit 1,5% ein leichtes Plus. Generell sparen die Menschen auch im Urlaub und gehen weniger oft essen oder sparen bei der Reisezeit und buchen in der günstigeren Nebensaison statt in der Hauptsaison, sagt uns die Hotelvereinigung. Die nächste Hitzewelle in Europa kommt in Fahrt. In Italien erwarten die Wetterdienste fast im ganzen Land Temperaturen von 35 bis 40 Grad. Die Hitze soll auch bis Ende nächster Woche anhalten. Dazu kommen erneut Tropennächte, also wenn die Temperaturen auch in der Nacht bei mehr als 20 Grad bleiben. Besonders für ältere oder kranke Menschen ist das belastend, warnen die Wetterforscher. Um die gespaltene Inselrepublik Zypern doch zu vereinen, versucht der scheidende UNO-Generalsekretär Guterres einen weiteren Anlauf. Von einer Stunde der Wahrheit reden Medien auf Zypern, wenn Guterres heute über die Ergebnisse sprechen wird. Er hat sich mit Zyperns Präsidenten und dem Führer der türkischen Zyprioten getroffen. International erkennt ja nur die Türkei die Republik Nordzypern an. Insgesamt sind die Erwartungen sehr gering. Die letzte Konferenz vor fast 10 Jahren in der Schweiz ist gescheitert. Gut 85.000 Metal-Fans treffen sich derzeit beim Wacken Open Air Festival in Schleswig-Holstein, wo es heute mit dem musikalischen Hauptprogramm so richtig losgeht. Heute zum Beispiel mit der britischen Rockband Def Leppard. Am Freitag sind dann die Metal-Legenden von Judas Priest dran.
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0: 5.40 Uhr, der Mehrmusikmorgen am Mittwoch, jetzt mit dem härtesten Quiz aller Zeiten.
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3: Christina aus Mödling, was ist denn dein Lieblingseis?
4: Pistazie.
3: Was ist an Pistazie so cool?
4: Die cremige Farbe und das erinnert mich immer an Italien dann.
3: Wie oft sagst du, isst du Pistazieneis im Sommer?
4: 10 Mal. Das ist für mich schon viel, ja.
3: Sehr gut. Wir spielen jetzt nur falsch ist richtig. Ich stelle dir 30 Sekunden lang Fragen, die du falsch beantwortest. Ab jetzt. In welchem Land finden die Australian Open statt?
4: Deutschland.
3: Aus welchem Obst wird Apfelessig gemacht?
4: Marille.
3: Fürs Lauerwasser kommt aus Bad?
4: Deutsche Altenburg.
3: Kann ich mit Schwimmflügel fliegen?
4: Nein.
3: Leider, das war jetzt richtig. Ich meine, es wäre schön, aber es ist leider jetzt richtig in dem Fall.
4: Ich habe mich bei den ersten so konzentriert und jetzt Konzentration nachlassen. Na, war ein Versuch.
3: Es war ein Versuch wert, aber würdest du es cool finden, wenn man mit Schwimmflügel fliegen könnte? Das wäre schon was.
4: Ja, dann würde ich es sofort machen, ja. Über den See so fliegen, das wäre schön, ja.
0: Eine neue Runde, nur falsch ist richtig. Auch morgen wieder um 5.40 Uhr.

Ihr hört Radio Rappel an, der Mehrmusikmorgen um 5.47 Uhr. Drei Dinge, wenn ihr drei Dinge nur in den Urlaub mitnehmen dürftet. Welche wären das? Schickt mir jetzt eine WhatsApp-Sprachnachricht an die 0664 820 2000 und in 20 Minuten reden wir drüber. Unbedingt.

0: macht eigentlich euer Lieblingsradio Arabella Moderator, wenn gerade ein Song läuft? 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
10: Mit Alex Sücker. Noch keine gemähte Wiesen ist die heurige Sommersaison für die heimische Hotellerie. Das lässt der Hoteliersverband heute wissen. Nach einem sensationellen Start im Mai und Juni, inklusive Nächtigungsrekord, liegen die Hotels und Pensionen bei der Auslastung jetzt bei 85% des Vorjahresniveaus, sagt Martin Stanitz von der Hoteliersvereinigung.
11: Das macht auch die Prognose etwas schwieriger, weil die Leute immer kurzfristiger buchen, teilweise auch nur ein paar Tage vor dem Urlaub sich entscheiden, geht es dahin oder dorthin. Aber derzeit sind wir positiv gestimmt für ganz Österreich.
10: Auffällig ist auch, dass viele Urlauber heuer weniger ausgeben als sonst und immer öfter wird in der günstigeren Nebensaison gebucht. Einen guten Termin im Weißen Haus in Washington soll der ukrainische Präsident Volodymyr Zelensky nach eigenen Angaben in der Nacht gehabt haben. Angeblich hat US-Präsident Donald Trump der Ukraine die Lizenzen zur Herstellung von Patriot-Abfangraketen zugesichert. Zelensky hofft damit, dass die dringend benötigten Abwehrraketen schneller produziert werden können und er spricht von einem wichtigen Zeichen in Richtung Moskau. Die nächste Hitzewelle in Europa kommt in Fahrt. In Italien erwarten die Wetterdienste fast im ganzen Land heute Temperaturen von 35 bis 40 Grad. Die Hitze soll auch bis Ende nächster Woche anhalten. Dazu kommen erneut Tropennächte, also wenn die Temperaturen in der Nacht bei mehr als 20 Grad bleiben. Besonders für ältere und kranke Menschen ist das belastend, warnen Mediziner. Und wieder Aufregung um FIFA-Präsident Gianni Infantino. Jetzt will er Anteile der Fußball-Weltmeisterschaft an private Investoren verkaufen. Der Deal soll pro Jahr mehr als 4 Milliarden Euro in die FIFA-Kassen spülen. Und die Erlöse sollen laut Infantino wieder in den Fußball zurückfließen. Erste Rahmenvereinbarungen sollen schon unterzeichnet worden sein. Aber der Europäische Fußballverband UEFA ist klar dagegen. Damit werde eine Grenze überschritten, heißt es.
12: Dieser Mittwoch wird heute richtig sommerlich. Wir bekommen strahlend blauen Himmel, kaum eine Wolke am Himmel und bis zu 35 Grad. Die aktuellen Temperaturen jetzt noch richtig angenehm zum Durchlüften. Linz 17 Grad, Wien 19 und Wiener Neustadt aktuell schon 20.
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12: Gleich 3 Minuten nach 6, das ist das Radio Arabella Verkehrsupdate und da ist alles ruhig auf den Straßen. Ihr kommt störungsfrei voran.

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0: Der Wecker hat geläutet, dann aus dem Bettchen hüpfen und dann sich mal so richtig gemütlich strecken in alle Richtungen. Ich finde, das ist wirklich das Angenehmste am Morgen. Und ich liefere dazu den perfekten Streck-Soundtrack jetzt. Kommt von Savage Garden, To the Moon and Back.

0: Straßen sind leer, in den Öffis ist weniger los, in der Arbeit sitzen 2 statt 20 Leute. Also man merkt es einfach extrem, es sind Ferien. Pascal Sommer hier auf Radio Rabella um 6.11 Uhr. Viele gerade auf Urlaub oder fahren vielleicht noch in den Urlaub. Und da ist immer die Frage, was nehme ich mit? Aber angenommen, ihr dürftet nur 3 Dinge in den Urlaub mitnehmen. Welche wären das?
1: Ein gutes Buch, meinen Freund und meine Sonnenbrille. Weil ich am liebsten in der Sonne liege und ein bisschen kuschelt mit meinem Freund.
2: Kreditkarte, Handy, ja, und Flipflops, ganz wichtig, ja. Weil in Ägypten oder irgendwo kriegt es keine Flipflops gescheit zum Kaufen.
3: Zuerst einmal meine Familie. Was noch? Sonnencreme, weil wir alle sehr weißbrotig sind und sonst wahrscheinlich alle verbrennen würden. Und ein Buch, weil dazu komme ich sonst im Alltag nicht.
0: Ja, ob eine Familie jetzt als ein Ding zählt, da bin ich mir jetzt noch nicht ganz so sicher. Aber wie schaut es bei euch aus? 0664 820 3000. Gerne her mit eurer WhatsApp-Sprachnachricht, welche 3 Dinge ihr in den Urlaub mitnehmen würdet.

0: Wir alle haben es von unseren Eltern gehört. Fingerknacksen ist nicht gut und macht die Gelenke kaputt.
1: Stimmt's? Alltagswissen überprüft.
0: Und das klären wir jetzt ab. Also, mit den Fingern knacksen. Bernhard, ist das wirklich nicht so gesund?
2: Falsch. Das Knacken mit den Fingern, genauer gesagt mit den Fingergelenken, ist nicht schädlich. Das macht vielleicht ein unangenehmes Geräusch, aber schaden tut es uns definitiv nicht. Das Geräusch entsteht übrigens dadurch, dass nach dem Knacken zwischen den Gelenken mehr Platz ist. Dieser Platz wird mit Gasen gefüllt und die sorgen für das Knackgeräusch.
0: Alles klar. Dann haben unsere Eltern anscheinend wieder einen leichten Blödsinn erzählt. Viel Spaß beim Fingerknacksen.

0: Das ist der Mehrmusikmorgen auf Radio Rabella am Mittwoch. Und der nächste 90er-Star hat den Trommelwirbel gleich selber mitgenommen. Nämlich Lenny Kravitz. It ain't over till it's over hört ihr gleich bei uns um kurz nach 6:30.
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4: Guten Morgen, ihr hört Radio Rabella. Das ist das Wetter-Update für diesen Mittwoch und das wird heute ein richtig schöner, feiner Sommertag. Temperaturen zum Aufstehen jetzt noch etwas frischer. In Wien 19 Grad, Krems hat 16 und in Wels auch 16 Grad. Heute gibt es noch strahlend blauen Himmel, kaum eine Wolke und bis zu 35 Grad. Gewitter sind heute wirklich sehr, sehr selten. 6:30, das Radio Rabella Verkehrsupdate und da sind wir schnell wieder durch. Ihr habt nämlich gerade überall Freifahrt. Wir zählen auf eure Infos 0664 820 2000.
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5: Im Studio Alex Sücker. Noch keine gemähte Wiesen ist die heurige Sommersaison für die heimische Hotellerie. Das lässt der Hoteliersverband heute wissen. Nach einem sensationellen Start im Mai und Juni inklusive Nächtigungsrekord liegen die Hotels und Pensionen jetzt bei 85% des Vorjahresniveaus. Besonders auffällig ist, dass viele Urlauber heuer weniger ausgeben als sonst und immer öfter wird auch in der günstigeren Nebensaison statt in der Hauptsaison gebucht. Die nächste Hitzewelle in Europa kommt in Fahrt. In Italien erwarten die Wetterdienste fast im ganzen Land heute Temperaturen von 35 bis 40 Grad. Die Hitze soll auch bis Ende nächster Woche anhalten. Dazu kommen erneut Tropennächte, also wenn die Temperaturen in der Nacht bei mehr als 20 Grad bleiben. Besonders für ältere und kranke Menschen ist das belastend, warnen Mediziner. Und wieder Aufregung um FIFA-Präsident Gianni Infantino. Jetzt will er Anteile der Fußball-Weltmeisterschaft an private Investoren verkaufen. Der Deal soll pro Jahr mehr als 4 Milliarden Euro in die FIFA-Kassen spülen. Und die Erlöse sollen laut Infantino wieder in den Fußball zurückfließen. Erste Rahmenvereinbarungen sollen schon unterzeichnet worden sein. Aber der Europäische Fußballverband UEFA ist klar dagegen. Damit werde eine Grenze überschritten, heißt es.
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0: Hallo, schönen guten Morgen.
1: Morgen, hallo.
0: Guten Morgen.
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0: Ich packe meinen Koffer und nehme mit, das große Spiel jetzt in der Urlaubszeit. Radio Rebella mit dem Mehrmusik morgen am Dienstag, 6.39 Uhr. Viele derzeit auf Urlaub oder fahren noch auf Urlaub. Aber was, wenn ihr nur Platz für drei Dinge hättet? Das ist unser Thema heute. Romy aus Linz, was packst du ein?
1: Birkenstock, ein Bikini und ein Zahnbürsten. Ich glaube, da komme ich gut über die Runden.
0: Ja, schon, echt?
1: Bikini bei den, der neuen Woche den ganzen Tag im Bikini an. Und Zahnbürsten war wichtig, sonst fühlt man sich einfach nicht wohl, glaube ich. Und Birkenstock sind so vielfältig, die kannst du überall am Strand oder in die Berge irgendwo anziehen.
0: Also ich liebe ja meine Birkenstocks auch, meine Schlapfen, aber am Berg, Romy, weiß ich jetzt nicht unbedingt.
1: Ja, ein paar habe ich auch schon gemacht. Ja, nein, Vorarlberg war immer mit den Birkenstocks. Also würde ich vielleicht das eins bei so einer Mehrtagestour empfehlen, aber doch, funktioniert ganz gut eigentlich.
0: Ja, na, wenn es geht, dann müsste ich das auch mal ausprobieren.

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0: Heute Abend dreht es sich wieder ums Geld beim Lotto. Allerdings nur unter Anführungszeichen um 1,9 Millionen Euro. Dann seid ihr aber schon Millionär und das geht dann super schnell. Von denen gibt es in Österreich nämlich einige.
1: Wow.

0: des Tages.
1: 2 von 100 Menschen in Österreich sind Millionäre. Finde ich schon wild. Also wenn ihr jetzt am Weg in die Arbeit seid, begegnet ihr sicher 100 Leuten und da verstecken sich, müsst ihr euch vorstellen, Millionäre da drinnen. Und ihr könnt ganz leicht auch einer davon sein. Braucht's halt heute am Abend die 6 richtigen, ne?

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7: Mit Alex Sücker. Der Juli ist fast vorbei. Zeit für eine erste Zwischenbilanz im Sommertourismus. Der Start im Mai und Juni war sensationell, heißt es von vielen heimischen Hotels und Pensionen. Insgesamt liegt die Auslastung derzeit bei 85% des Vorjahresniveaus. Die Saison läuft gut, sagt Martin Stanitz von der Hotelvereinigung, auch wenn bei vielen Urlauberinnen und Urlaubern heuer Sparen angesagt ist.
8: Die zweite Flasche Wein wird seltener gekauft. Es wird teilweise auch gespart an der Urlaubszeit sozusagen. Man verschiebt es in die Nebensaison, was auch ein guter Effekt ist sozusagen dann im Herbst und im Frühjahr.
7: Die meisten Gäste kommen aus Deutschland und auch aus Österreich selbst. Ein großes Minus gibt es bei Touristen aus dem arabischen Raum und aus Russland. Die Trockenheit wird für Österreichs Wasserkraftwerke immer problematischer. Beim größten Kraftwerksbetreiber, dem teilstaatlichen Verbund, liegt die Stromerzeugung aktuell gut 30% unter dem langjährigen Durchschnitt. Betroffen sind nicht nur die großen Flusskraftwerke an der Donau, Inn, Drau und Enns, sondern auch über 4000 Kleinwasserkraftwerke. Mehr als 1000 Mitarbeiter führender KI-Entwickler wünschen sich eine KI-Bremse. Sie warnen davor, dass KI außer Kontrolle geraten könnte. Zuletzt hat sich ein System selbstständig Zugang zum offenen Internet verschafft. In einem Brief fordern sie die US-Regierung heute auf, gemeinsam mit anderen Ländern strengere technische Regeln und Gesetze zu entwickeln. Und in der Fußball-Champions League bleibt Sturm Graz auf der Siegerstraße. Die Steirer haben das Rückspiel gegen den schottischen Fastmeister Hart am Abend mit 2:0 gewonnen, macht einen Gesamtscore von 6:0 und das bedeutet den Aufstieg in die dritte Runde. Hier wartet auf die Grazer im August Fenerbahce Istanbul oder Zabrze aus Polen.
9: Das Wetter für diesen Mittwoch. Heute wird das Wetter richtig pipifein. Wir bekommen einen schönen Sommertag, perfekt zum Baden. Die aktuellen Temperaturen zum Aufstehen: Linz 21 Grad, Krems hat 20 und Wien haben wir 22 Grad. Heute gibt es strahlend blauen Himmel, kaum eine Wolke am Himmel und bis zu 35 Grad. Gegen Nachmittag sind dann Gewitter trotzdem nicht ausgeschlossen, sollten aber selten bleiben.
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9: 7:02, das Radio Arabella Verkehrsupdate und da schauen wir nach Niederösterreich. A2 Richtung Wien zwischen dem Industriezentrum Niederösterreich Süd und Wiener Neudorf. Im Baustellenbereich ist ein Unfall passiert. Pannenstreifen und erster Fahrstreifen sind hier gesperrt. A1 Richtung Wien zwischen Böhemkirchen und St. Christophen liegt Ladegut auf der Fahrbahn. Oberösterreich A9 Richtung St. Michael zwischen Klaus und St. Pankratz Fahrzeugteil auf der Fahrbahn. Bitte hier unbedingt vorsichtig fahren. Und Wien, der Staus auf der A23 Richtung Intersdorf zwischen Hirstetten und Knoten Kaisermühlen. Wir zählen auf eure Infos 0664 820 2000.
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0: mit Pascal Sommer.
1: Wenn ich schon nicht nach Griechenland komme, dann kommt eben Griechenland zu mir. Ja, das dachte sich ein Schweizer, der hat in seinem Garten eine riesige griechische Taverne gebaut. Das Video dazu geht gerade auf Social Media viral. Finde ich auch eine kleine Inspiration für euch heute. Falls das Urlaubsbudget in diesem Jahr knapper ist, einfach zum Baumarkt des Vertrauens, am freien Tag düsen, blaue und weiße Farbe kaufen, paar Nägel, Holzbretter, zack. Bei euch in Everding oder Gerersdorf schaut's aus wie auf Kreta.

0: Das ist der Mehrmusikmorgen auf Radio Rabella. 7.10 Uhr. Seitlich einpacken geht's ja mittlerweile leicht mit den ganzen Assistenzsystemen. Früher hat es dafür tatsächlich ein fünftes Rad gegeben. Klingt ein bisschen schräg, war aber tatsächlich mal eine Erfindung für die Autos. Bernhard Gribitz, du bist aus der Radio Rabella Technikredaktion. Du hast dir ein bisschen angeschaut, so kuriose Autoerfindungen.
1: Ja, wobei da viele eher ein Flop waren. Beispiel fünftes Rad beim Einparken. War eine Erfindung in den 50ern. Am Heck unten war der Reifen, der hat das Auto angehoben und somit aus der Parklücke oder in die Parklücke manövriert. War aber sehr kompliziert zum Einbauen und auch sehr teuer. Hat sich nicht durchgesetzt, aber ich stelle es mir sehr lustig vor.
0: Deswegen die Lösung einfach vermeiden, seitlich einzupacken. Das mache ich sowieso immer. Das ist aber auch schon ein bisschen her. Gibt es was Moderneres, Aktuelles, was vielleicht kein Flop ist?
1: Ja, und das funktioniert tatsächlich. Der Autotoaster. Mit dem Zigarettenanzünder anschließen und während ihr bei der Ampel steht und wartet, einfach mal Toast machen und dann essen. Das kombiniert ihr noch mit der Auto-Espresso-Maschine. Und fertig ist das Frühstück.
0: Wow! Und das könnt ihr dann im Stau den anderen Autofahrern verkaufen und habt gleich ein Frühstücksbuffet eröffnet. Tolle Sache. Eine Sache ist mir auch noch eingefallen zu den ganzen Flops. Früher hat es ja auch einen Plattenspieler im Auto gegeben, hat sich aber auch nicht so lang gehalten, weil die Qualität war jetzt nicht so super. Da ist es jetzt angenehmer mit DAB Plus Radio hören. Da können wir den nächsten Song glasklar genießen. Milli Vanilli. Blame It on the Rain.

0: drei Dinge. Was würdet ihr mit in den Urlaub nehmen, wenn ihr nur drei Dinge mitnehmen dürftet? Die Radio Rabella Community macht schon ordentlich fleißig mit.
1: Also drei Sachen, die bei mir auf keiner Reise fehlen dürfen, sind mein Handy zum Fotos machen, bezahlen etc., mein Ladekabel, damit ich mein Handy auch verwenden kann, und Reisepass natürlich.
2: Meine Toilettasche, dann mein Lieblingspullover und Dosensnus.
3: Mein Mountainbike, ein gutes Buch und vielleicht einen Massageball.
4: Mein Handy, ein Ladekabel und wenn es gehen würde, weiß ich nicht, ein Liter Bier.
0: Okay, ja, nur das Wichtigste natürlich, einen Liter Bier. Was braucht ihr unbedingt? Welche drei Dinge müsst ihr unbedingt mitnehmen in den Urlaub? Schickt mir jetzt eine WhatsApp-Sprachnachricht an die 0664 820 2000.

0: Radio Rebella hier mit dem Mehrmusikmorgen. Kurz vor 7:30, Frühstückszeit im Land. Da darf zum Beispiel bei der Eierspeise eines nicht fehlen: Salz und Pfeffer. Salt and Pepper, let's talk about sex, gleich.
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14: Das ist Radio Arabella mit dem Mehr Musik morgen und dem Wetterupdate für diesen Mittwoch. Und das wird ein richtig schöner Sommertag. Temperaturen jetzt zum Aufstehen noch angenehm. Wien 22 Grad, in Steyr 21 und in Baden aktuell auch 21 Grad. Aktuell kaum eine Wolke am Himmel, so bleibt es auch größtenteils mit viel Sonne und bis zu 35 Grad. Gewitter, heute eher selten, eher dann gegen Nachmittag, aber wirklich, wirklich sehr, sehr selten. Kurz nach 7:30, das Radio Arabella Verkehrsupdate, sonst checke ich ganz kurz für euch die Straßen. Wir schauen nach Niederösterreich auf die A4 Richtung Flughafen zwischen Bruck an der Leiter West und Fischerment. Ist ein Unfall passiert mit einem LKW, Pannenstreifen und der erste Fahrstreifen sind gesperrt. A2 Richtung Wien zwischen Traskirchen und dem Industriezentrum Niederösterreich Süd, aktuell 6 Kilometer Stau. A22 Richtung Wien zwischen Knoten Stockerau und Stockerau Ost liegt Ladegut auf der Fahrbahn. Bitte hier unbedingt vorsichtig fahren. Und die B4 haben wir Horn im Gemeindegebiet von Rußbach. In beiden Richtungen ist ein Unfall passiert. Ihr werdet hier wechselseitig angehalten. Und Wien A23, hier staut es Richtung Intersdorf zwischen Hirstetten und Knoten Kaisermühlen. Wir zählen auf eure Infos. 0664 820 2000.
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14: 29. 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
15: Im Studio Alex Ücker. Der Juli ist fast vorbei. Zeit für eine erste Zwischenbilanz im heurigen Sommertourismus. Der Start im Mai und Juni war sensationell, heißt es von vielen heimischen Hotels und Pensionen. Insgesamt liegt die Auslastung derzeit bei 85% des Vorjahresniveaus. Auffällig ist auch, dass bei vielen Urlauberinnen und Urlaubern heuer Sparen angesagt ist. Zu den Gewinnern zählen daher Ein- und Zwei-Sterne-Hotels sowie Ferienwohnungen. Mehr als 1000 Mitarbeiter führender KI-Entwickler wünschen sich eine KI-Bremse. Sie warnen davor, dass KI außer Kontrolle geraten könnte. Zuletzt hat sich ein System selbstständig Zugang zum offenen Internet verschafft. In einem Brief fordern sie die US-Regierung heute auf, gemeinsam mit anderen Ländern strengere technische Regeln und Gesetze zu entwickeln. Und in der Fußball-Champions League bleibt Sturm Graz auf der Siegerstraße. Die Steirer haben das Rückspiel gegen den schottischen Fastmeister Hart am Abend mit 2:0 gewonnen, macht einen Gesamtscore von 6:0 und das bedeutet den Aufstieg in die dritte.

0: Runde. Hier wartet auf die Grazer im August, Fenerbahce Istanbul oder Zabrze aus Polen.
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0: ist der Mehr Musik morgen, 7.41 Uhr und es ist das perfekte Training fürs Gehirn.
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3: Christina aus Mödling, was ist denn dein Lieblingseis?
4: Eine Pistazie.
3: Was ist an Pistazie so cool?
4: Die cremige Farbe und das erinnert mich immer an Italien dann.
3: Wie oft sagst du, isst du Pistazien-Eis im Sommer?
4: 10 Mal. Das ist für mich schon viel, ja.
3: Sehr gut. Wir spielen jetzt nur falsch ist richtig. Ich stelle dir 30 Sekunden lang Fragen, die du falsch beantwortest, ab jetzt. In welchem Land finden die Australian Open statt?
4: Deutschland.
3: Aus welchem Obst wird Apfelessig gemacht?
4: Marille.
3: Fürs Lauerwasser kommt aus Bad?
4: Deutsch-Altenburg.
3: Kann ich mit Schwimmflügel fliegen?
4: Nein.
3: Leider, das war jetzt richtig. Ich meine, es wäre schön, aber es ist leider jetzt richtig in dem Fall.
4: Ich habe mich bei den ersten so konzentriert und jetzt Konzentration nachlassen. Na, war ein Versuch.
3: Es war ein Versuch wert, aber würdest du es cool finden, wenn man mit Schwimmflügel fliegen könnte? Das wäre schon was.
4: Ja, dann würde ich es sofort machen, ja. Über den See so fliegen, das wäre schön, ja.
0: Und eine neue Runde gibt es natürlich auch morgen wieder nur bei uns um 7.40 Uhr.

0: Radio Arabella hier um 7.49 Uhr und jetzt bestimmt ihr wieder die Playlists.
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0: Weil es ab heute ja wieder super heiß wird, hätte ich da für euch einen richtig heißen späten 90er. Das Jahr 1997, großer Sommersong, kennen wir unter anderem natürlich auch als Fußballsong. Bellini, Samba

Und da ist die große Frage an euch. Wow oder ciao? Schreibt mir jetzt auf WhatsApp 0664 820 2000. Und das Ergebnis gibt's dann um 8.10 Uhr.

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6: Mit Alex Sücker. Die historisch niedrigen Pegelstände der Donau und anderer Flüsse in Ober- und Niederösterreich haben schwere Auswirkungen auf die Fische. Viele Jungfische sterben, heißt es etwa aus der Wachau. Das Problem wird von Tag zu Tag dramatischer. Das Fischsterben reißt auch die kleinen Lebewesen am Bachgrund mit sich, von denen sich Fische ernähren. Halbzeit im Sommertourismus. Nach einem sehr guten Start im Mai und Juni hoffen die heimischen Hotels und Pensionen jetzt auch auf ein gutes Finale. Eine Prognose ist schwierig, auch weil immer kurzfristiger gebucht wird, sagt Martin Stanitz von der Hotelvereinigung. Und auffällig ist, dass bei vielen Urlauberinnen und Urlaubern heuer Sparen angesagt ist. Zu den Gewinnern zählen daher Ein- und Zwei-Sterne-Hotels sowie Ferienwohnungen.
7: Dort sehen wir den allerstärksten Boom. Das ist noch einmal um ein Vielfaches höher als in der Gesamtsumme. Also da sieht man ein Plus von 10%. Das ist schon ein gewaltiger Unterschied. Und ich denke, das ist schon eine Auswirkung der spürbaren Krise der vergangenen Jahre.
6: Die meisten Gäste kommen aus Deutschland und aus Österreich selbst. Ein großes Minus gibt es bei Touristen aus dem arabischen Raum und aus Russland. Auch auf der beliebten griechischen Insel Paros kämpfen die Feuerwehren jetzt gegen einen großen Waldbrand. Erste Dörfer mussten bereits evakuiert werden. Bewohner und Touristen wurden aufgerufen, an die Strände zu flüchten. FIFA-Boss Gianni Infantino sorgt wieder für Diskussionen. Jetzt will er Anteile der Fußball-Weltmeisterschaft an private Investoren verkaufen. Der Deal soll pro Jahr mehr als 4 Milliarden Euro in die FIFA-Kassen spülen. Die Erlöse sollen laut Infantino wieder in den Fußball zurückfließen. Der Europäische Fußballverband UEFA ist klar dagegen und spricht von einer Grenzüberschreitung.
8: Oh ja, das wird heute ein richtig schöner Ferientag. Wir bekommen ganz viel Sonne, kaum Wolken am Himmel und bis zu 35 Grad. Jetzt gerade noch richtig angenehm, schön zum Durchlüften in der Wohnung. Temperaturen Wien 22 Grad, Wels auch 20 Grad und in Baden aktuell 21 Grad.
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8: 8:02, das Radio Arabella Verkehrsupdate, und da ist heute ungewöhnlich viel los für einen Ferientag. Wir starten in Niederösterreich. A4 Richtung Flughafen zwischen Bruck an der Leiter West und Fischerment. Unfall mit einem LKW, Pannenstreifen und erster Fahrstreifen sind hier gesperrt. A21 Richtung Vösendorf zwischen Brunn am Gebirge und Knoten-Vösendorf, aktuell 1 Kilometer Stau. Und B4 im Gemeindegebiet von Rußbach in beiden Richtungen ist ein Unfall passiert. Ihr werdet hier wechselseitig angehalten. Und dann auch nach Wien, da staut es auf der A23 Richtung Intersdorf zwischen Hirstetten und dem Knoten Kaisermühlen. Wir zählen auf eure Infos. 0664 820 2000.
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8: Heute wird's wieder so richtig heiß. Deshalb eine neue Runde Wow oder Ciao mit einem absolut coolen 90er Bellini Samba de Janeiro. Eigentlich ein Fußballsong, passt aber, finde ich, sehr gut zur beginnenden Hitzewelle. Also das Voting läuft jetzt gerade. Wow, wenn ihr den Song hören wollt. Ciao, wenn er nicht laufen soll. Schreibt mir jetzt an die 0664 820 2000 und die Auflösung gibt's in

0: Das ist der Mehr Musik morgen auf Radio Rebella, 8.11 Uhr.
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0: Ihr habt sehr fleißig gewotet und ich rechne jetzt mal ganz kurz alle Stimmen zusammen. So, da hätten wir mal wow, wow, wow, wow, wow, wow und nochmal wow. Also ich glaube, das gab es hier noch nie bei wow oder ciao. Wir haben tatsächlich 100% wow. Keine einzige Stimme dagegen. Dann würde ich sagen, gönnen wir uns jetzt diesen lässigen 90er gemeinsam. Bellini, Samba de Janeiro.

0: Wir alle haben es von unseren Eltern gehört. Fingerknacksen ist nicht gut und macht die Gelenke kaputt.
1: Stimmt's? 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
0: Ja, und das klären wir jetzt ab. Also, mit den Fingern knacksen, Bernhard, ist das wirklich nicht so gut?
2: Falsch. Das Knacken mit den Fingern, genauer gesagt mit den Fingergelenken, ist nicht schädlich. Das macht vielleicht ein unangenehmes Geräusch, aber schaden tut es uns definitiv nicht. Das Geräusch entsteht übrigens dadurch, dass nach dem Knacken zwischen den Gelenken mehr Platz ist. Dieser Platz wird mit Gasen gefüllt und die sorgen für das Knackgeräusch.
0: Na dann viel Spaß beim Fingerknacksen ohne schlechtem Gewissen. Und das Radio Rebella Alltagswissen, das hört ihr auch morgen wieder um 6.20 Uhr und 8.20 Uhr.

0: Ihr steht auf mit eurer Lieblingsplaylist 80er, 90er und ganz viel Wow. Und da geht's gleich weiter mit Irene Cara um kurz nach 8:30.
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2: Punkt genau 8:30, das ist eine Rabella mit dem Wetter für diesen Mittwoch. Und der wird richtig schön. Wir bekommen richtig viel Sonne und kaum Wolken. Und auch die Temperaturen, ja, die steigen heute so richtig an. 35 Grad sind möglich. Jetzt gerade noch recht angenehm. Wir haben zum Beispiel bei euch in St. Pölten 24 Grad, in Wien sind es 22 und in Vöcklabruck sogar recht frisch 19 Grad. Das Radio Rabella Verkehrsupdate und da bleiben wir stehen in Niederösterreich. A4 Richtung Flughafen zwischen Bruck an der Leiter West und Fischerment. Unfall mit einem LKW, Pannenstreifen und erster Fahrstreifen sind hier gesperrt. S1 Richtung Vösendorf. Beim Knoten Vösendorf steht ein defektes Fahrzeug. Hier sind aktuell mehrere Fahrstreifen gesperrt. Und dann schauen wir noch ganz kurz nach Wien. Hier gibt es Stop and Go auf der A23 Richtung Intersdorf zwischen Hirschstetten und dem Knoten Kaisermühlen. Wir zählen auf eure Infos. 0664 820 2000.
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3: Im Studio Alex Sücker. Halbzeit im Sommertourismus. Nach einem sehr guten Start im Mai und Juni hoffen die heimischen Hotels und Pensionen jetzt auch auf ein gutes Finale. Eine Prognose ist schwierig, auch weil immer kurzfristiger gebucht wird. Aktuell liegt die Auslastung bei 85% des Vorjahresniveaus. Auffällig ist, dass bei vielen Urlauberinnen und Urlaubern heuer Sparen angesagt ist. Zu den Gewinnern zählen daher Ein- und Zwei-Sterne-Hotels sowie Ferienwohnungen. Die historisch niedrigen Pegelstände der Donau und anderer Flüsse in Ober- und Niederösterreich haben schwere Auswirkungen auf die Fische. Viele Jungfische sterben, heißt es etwa aus der Wachau. Das Problem wird von Tag zu Tag dramatischer. Das Fischsterben reißt auch die kleinen Lebewesen am Bachgrund mit sich, von denen sich Fische ernähren. FIFA-Boss Gianni Infantino sorgt wieder für Diskussionen. Jetzt will er Anteile der Fußball-Weltmeisterschaft an private Investoren verkaufen. Der Deal soll pro Jahr mehr als 4 Milliarden Euro in die FIFA-Kassen spülen. Die Erlöse sollen laut Infantino wieder in den Fußball zurückfließen. Der Europäische Fußballverband UEFA ist klar dagegen und spricht von einer Grenzüberschreitung.
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0: Mittwoch in der Früh. Das ist der Mehrmusikmorgen auf Radio Rabella um 8.40 Uhr. Seitlich einpacken geht ja mittlerweile super easy mit dem ganzen Assistenzsystemen. Früher hat es dafür ein fünftes Rad gegeben. Klingt ein bisschen schräg, war aber tatsächlich mal eine Erfindung für die Autos. Bernhard Gribitz aus der Radio Rabella Technik Redaktion. Du hast dir das ein bisschen angeschaut, so kuriose Autoerfindungen.
1: Ja, wobei da viele eher ein Flop waren. Beispiel fünftes Rad beim Einparken. War eine Erfindung in den 50ern. Am Heck unten war der Reifen, der hat das Auto angehoben und somit aus der Parklücke oder in die Parklücke manövriert. War aber sehr kompliziert zum Einbauen und auch sehr teuer. Hat sich nicht durchgesetzt, aber ich stelle es mir sehr lustig vor.
0: Deswegen die Lösung, einfach vermeiden, seitlich einzupacken, mache ich persönlich auch immer. Ich suche mir immer so schräg Parker aus. Aber das ist jetzt schon ganz mal her, das Zeitalter. Gibt es was Moderneres, was Aktuelles, was kein Flop ist?
1: Ja, und das funktioniert tatsächlich, der Autotoaster. Mit dem Zigarettenanzünder anschließen und während ihr bei der Ampel steht und wartet, einfach mal Toast machen und dann essen. Das kombiniert ihr noch mit dem Auto, mit der Auto-Espresso-Maschine und fertig ist das Frühstück.
0: Und dann könnt ihr im Stau den anderen Autofahrern das verkaufen und habt gleich ein Business aufgemacht. Frühstücksbuffet gemacht im Auto. Und eine Sache ist mir noch eingefallen zu den Flops. Früher hat es ja auch einen Plattenspieler im Auto gegeben, hat sich aber auch nicht ganz lange gehalten, weil die Qualität beim Abspielen so lala war. Und das Wechseln der Platte natürlich auch super mühsam während der Fahrt. Deshalb, Gott sei Dank, gibt's jetzt das Radio, aus dem ich jetzt gerade rausrede. Und aus dem jetzt Hootie and the Blowfish singen. Only wanna be with you.

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0: Heute Abend dreht sich wieder alles ums Geld beim Lotto. Allerdings nur um 1,9 Millionen Euro. Bei letzter Ziehung waren es ja richtig viele. Dann seid ihr aber schon Millionär. Von denen gibt es in Österreich nämlich einige.
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0: 2 von 100 Menschen in Österreich sind aktuell Millionäre. Das finde ich schon wild, weil wenn ich jetzt zum Beispiel am Weg in die Arbeit bin, begegne ich sicher so um die 100 Leute. Und da verstecken sich unter anderem 2 Millionäre. Und ihr könnt ganz einfach einer von diesen Millionären sein. Ihr braucht heute Abend nur

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2: Im Studio Alex Sücker. Die freiwillige Verlängerung des Zivildienstes kommt nicht überall gut an. Der Samariterbund etwa hätte sich verpflichtende 12 Monate Zivildienst gewünscht. Auch die für den Zivildienst zuständige Ministerin Claudia Bauer von der ÖVP ist mit dem Ergebnis nicht ganz zufrieden. Sie präsentiert heute die aktuellsten Zahlen zum Zivildienst. Schon jetzt ist klar, dass ab 2040 jährlich 4.000 Zivis fehlen werden. Die nächste Hitzewelle steht bevor. In Italien erwarten die Wetterdienste schon heute Temperaturen von 35 bis 40 Grad. Die Hitze soll bis Ende nächster Woche anhalten. Dazu kommen erneut Tropennächte. Das sind Nächte, in denen die Temperaturen in der Nacht bei mehr als 20 Grad bleiben. Besonders für ältere oder kranke Menschen ist das belastend, warnen Mediziner. Und Öffi-Nutzer als Paketboten. Diese Idee ist in Wien offenbar nicht aufgegangen. Das Pilotprojekt Öffi-Packerl wurde nach 1,5 Jahren wieder eingestellt. In dieser Zeit sind nur 120 Pakete transportiert worden. Der Plan war, dass Fahrgäste Pakete an Straßenbahnstationen abholen und an einer anderen Station wieder abgeben. Das Projekt wurde mit 1,2 Millionen Euro gefördert.
3: Das Wetter für den Mittwochvormittag heute richtig schön. Wir bekommen einiges an Sonne und nur ein paar Wolken. Die aktuellen Temperaturen: Linz 21 Grad, Wien hat 24 und in Mistelbach haben wir aktuell 23 Grad. Heute gibt es ganz, ganz viel Sonne und noch bis zu 35 Grad.
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3: 9:02, das Radio Arabella Verkehrsupdate und da schauen wir nach Oberösterreich. S10 Richtung Wulowitz, bei Grünbach-Sandl ist die Abfahrtsrampe gesperrt. Grund dafür sind aktuelle Instandhaltungsarbeiten. Wien A2 Richtung Graz zwischen Knoten Inzersdorf und der niederösterreichischen Landesgrenze. Unfall mit einem LKW, der vierte Fahrstreifen ist hier gesperrt. Und A23, der Staus Richtung Inzersdorf zwischen Hirstetten und Handelskee. Wir zählen auf eure Infos. 0664 820 2000.
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3: Den Mehrmusikmorgen XXL im Sommer gibt es ja eine Stunde länger. Natürlich auch mit den größten Stars der 80er und 90er. Da hätte ich jetzt für euch Madonna.
5: Hi, it's Madonna.
3: Hi.

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0: Ich bin sprachlos. Hallo, das ist der Mehrmusikmorgen auf Radio Rabella um 9.18 Uhr. Bei mir am Studiofenster laufen andauernd Menschen vorbei. Ja, im Sportgewand und ganz schnell joggend. Finde ich echt ein Wahnsinn. Ich bin begeistert. So vor der Arbeit laufen oder auch an einem freien Tag, könnte ich mir nicht vorstellen. Aber Mario aus Wien, du machst das schon.
1: Keine bestimmten Runden, immer so, wie es mir einfällt, irgendwo Oberla-Gegend, meistens so 40, 50, 60 Minuten.
0: Boah, 60 Minuten laufen und das an einem freien Urlaubstag. Ich glaube, da chill ich lieber dann doch in der Sonne und gehe ein bisschen planschen. Aber viel Spaß, Mario.

0: bei euch in der Arbeit seid ihr heute ganz alleine. Nein, nicht ganz alleine. Billy Ocean und Tina Turner gesellen sich gleich dazu.
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3: Das ist Radio Rabella und das ist heute ein richtig schöner Sommertag. Ja, die Temperaturen ziehen jetzt ordentlich schon an. Wien 28 Grad, Linz 28 und in Amstetten 27 Grad. Es gibt aktuell strahlend blauen Himmel, kaum eine Wolke am Himmel und ganz viel Sonne. Mit heute noch bis zu 35 Grad. Kurz nach 9:30 das Radio Rabella Verkehrsupdate und da schauen wir nach Wien auf die A4 stadteinwärts zwischen der Simmeringer Heide und dem Knoten Prater, aktuell Stau. Wir zählen auf eure Infos 0664 820 2000.
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5: Mit Florian Lee. Ein Brüderpaar aus Amstetten verkauft Kronkorken für den guten Zweck. Sie haben über mehrere Jahre gesammelt und stehen mittlerweile bei 6 Tonnen. Die werden jetzt an eine Recyclingfirma verkauft. Den Erlös in etwa 600 Euro wollen sie an ein Mädchen spenden, das einen schweren Unfall hatte. So kann sich die Familie zum Beispiel eine Therapie leisten. Das Projekt Öffi-Backerl in Wien ist Geschichte. Die Idee war, dass Fahrgäste der Wiener Linien Postpakete mitnehmen, um die Zustellung zu erleichtern. In dem Testzeitraum von Frühling bis August 2025 sind allerdings nur 120 Backerl mitgenommen worden. Jetzt bestätigen die Wiener Linien, dass das Projekt eingestellt worden ist. Auch die errichteten Paketstationen sind wieder weg. Der Umzug des Papageienhauses in Wien ist fast abgeschlossen. Mitte September steigt die Eröffnung des neuen Schutzzentrums in Simmering. Bis dahin sollen die Arbeiten abgeschlossen sein. Bereits jetzt sind 120 der insgesamt 200 Vögel übersiedelt worden. Radio Arabella, neue Nachrichten wieder in einer halben Stunde.
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0: Das ist der Mehr Musik Morgen. Es ist Mittwochvormittag, kurz vor 10. Die Straßen sind leerer als sonst. In den Öffis ist weniger los. In der Arbeit sitzen 2 statt 20 Leute. Man merkt einfach generell, es sind Ferien. Viele gerade auf Urlaub oder fahren noch in den Urlaub. Und da ist immer die Frage, was nehme ich eigentlich mit? Aber angenommen, ihr dürftet nur 3 Dinge mit in den Urlaub nehmen. Welche wären das?
1: Also 3 Sachen, die bei mir auf keiner Reise fehlen dürfen, sind mein Handy zum Fotos machen, bezahlen etc., mein Ladekabel, damit ich mein Handy auch verwenden kann, und Reisepass natürlich.
2: Meine Toilettentasche, dann mein Lieblingspullover und Dosensnus.
3: Mein Mountainbike, ein gutes Buch und vielleicht einen Massageball.
4: Mein Handy, ein Ladekabel. Und wenn es gehen würde, weiß ich nicht, 1 Liter Bier.
0: Ja, warum nicht? Ich habe jetzt auch 3 Dinge für euch, die am Nachmittag und am Vormittag wichtig sind. Jetzt zum Beispiel die 80er, die 90er und ganz viel Mario Wellenberger. Der übernimmt jetzt bei der Radio Rabella Sommer Playlist. Ab 10 Uhr geht's los.

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1: Im Studio Alex Hücker. Die neue Verkaufsidee der FIFA sorgt heute für Diskussionen. FIFA-Boss Gianni Infantino will ja Rechte der Fußball-WM für Milliarden an private Investoren verkaufen. Der neue britische Premier Andy Burnham hält gar nichts davon. Die WM ist kein Produkt, sie ist der großartigste Wettbewerb der Welt, sagt er in einem Instagram-Video.
2: The World Cup is not a product. It is the greatest competition in the world and it was never anyone's to sell.
1: Sie ist unverkäuflich, sagt Burnham. Auch Ex-FIFA-Chef Josef Blatter und auch die UEFA warnen heute davor, den Fußball zum Geschäftsmodell zu machen. Ein Donaukreuzfahrtschiff ist in Bulgarien auf Grund gelaufen. Die 200 Menschen an Bord mussten an Land gebracht werden. Die Gründe für das Auflaufen waren schlechte Sicht und der niedrige Wasserstand der Donau. Unbekannte sind in das neue Rathaus von Linz eingebrochen. Sie wollten offenbar die Stadtkasse leerräumen. Nachdem sie ein Fenster aufgehebelt und im Gebäude waren, ist aber der Alarm losgegangen. Die Täter konnten flüchten, von ihnen fehlt jede Spur.
3: Das Radio Arabella Wetterupdate, und da brauche ich euch nichts groß erzählen. Heute wird's richtig heiß. Aktuell 23 Grad in Freistadt und in Krems, 25 messen wir schon in Wien. Der Place to be heute sind definitiv Freibäder und Seen, weil die Hitzewelle startet mit heute so richtig. Sonne pur und Höchstwerte bis zu 35 Grad. Einzelne Sommergewitter sind am Nachmittag und am Abend grundsätzlich möglich, aber sehr selten. Morgen Donnerstag und Freitag noch heißer, bis zu 38, stellenweise sogar 39 Grad.
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3: Um kurz nach 10. Dichtes Gedränge gibt's teilweise schon auf den Parkplätzen der Freibäder oder auch auf den Zufahrten zu den Badeseen. Ansonsten kommt ihr aber ohne gröbere Probleme durch den Mittwochvormittag. Wir zählen auf eure Infos. 0664 820 2000.
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3: Mit Mario Wellenberger und weit über 30 Grad später am Nachmittag. Für dieses super Sommer-Badewetter spiele ich euch bis dahin eure Lieblings-80er und 90er. Kim Wilde und Neck sind gleich dran. Nach diesem Erfolgsduett von Aretha Franklin und George Michael. Schönen Vormittag.
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0: kühlt euch ordentlich ab. Heute Sprung ins Wasser oder auch mit Musik. Wet, wet, wet. Die waren beim Bandnamen aussuchen, auch vielleicht gerade im Pool. Gleich auf Radio Rabella nach dem Info-Update.
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8: Um 10:30 da sind wir bei euch in Oberösterreich. Es staut wegen einer Baustelle auf der B127. Richtung Linz braucht ihr von Ottensheim bis Buchenau eine Viertelstunde länger. Ansonsten kommt ihr gut an euer Ziel. Wir zählen auf eure Infos. 0664 820 2000.
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9: Mit Florian Lee. In Niederösterreich steigt wegen der Trockenheit die Gefahr für Waldbrände. Laut Landeskommando stellt sich nur noch die Frage, wann und wo ein Feuer ausbricht. Die Feuerwehren seien aber gut gerüstet, heißt es. Seit dem Waldbrand 2021 in Hirschwang gibt es den Sonderdienst Waldbrand. Da sind rund um die Uhr 600 Einsatzkräfte abrufbereit. Unbekannte sind in das neue Rathaus in Linz eingebrochen. Erbeutet haben sie aber nichts, weil die Polizei schnell genug vor Ort war. Die Täter sind geflohen, seitdem fehlt von ihnen jede Spur. Die Ermittlungen laufen. Am Flughafen Wien, da läuft's. Seit Anfang Juli sind bei den Sicherheitskontrollen neue CT-Scanner im Einsatz. Damit muss nichts mehr aus dem Rucksack ausgeräumt werden und die Security-Checks gehen deutlich schneller. Die 35 neuen Geräte haben insgesamt 25 Millionen Euro gekostet. Radio Arabella, neue Nachrichten wieder in einer halben Stunde.
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0: Grad heute. Wo kühlt ihr euch da am liebsten ab?
1: Ich gehe am liebsten im See baden, weil ich das Wasser richtig angenehm finde. Und ich gehe da am liebsten mit meiner besten Freundin, weil es mir da noch mehr Spaß macht.
0: Recht so. Und dazu die Radio Arabella Sommer Playlist. Jetzt mit Mr. Mister.

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11: Im Studio Hannes Haab. In der deutschen Autoindustrie kracht es weiter. Jetzt will auch der bayerische Autobauer BMW weltweit 8000 Jobs streichen, ist vom BMW-Management durchgesickert. In Deutschland sind die Bereiche Verwaltung und Entwicklung betroffen. Die Produktion ist ausgenommen, heißt es. BMW produziert auch in Oberösterreich in einem Werk in Steyr. Auch viele heimische Zulieferbetriebe hängen mit dem Autobauer zusammen. Zuletzt haben auch VW, Mercedes, Audi oder Porsche angekündigt, tausende Jobs zu streichen. In Österreich sind weniger Flüchtlinge arbeitslos als noch vor einem Jahr. Das zeigen

0: aktuelle Zahlen der Statistik Austria heute. Im Vorjahr waren um diese Zeit etwa 44.000 Flüchtlinge arbeitslos gemeldet. Heute sind es 37.000. Am häufigsten konnten Männer einen Job finden. Geflüchtete Frauen tun sich weiterhin schwerer. Die meisten Flüchtlinge arbeiten im Tourismus, in der Gastro, im Handel oder in der Industrie. Die neue Verkaufsidee der FIFA sorgt heute für Diskussionen. FIFA-Boss Gianni Infantino will ja Rechte der Fußball-WM für Milliarden an private Investoren verkaufen. Der neue britische Premier Andy Burnham hält gar nichts davon. Die WM ist kein Produkt und unverkäuflich, sagte er in einem Instagram-Video. Auch Ex-FIFA-Chef Josef Blatter und die UEFA warnen heute davor, den Fußball zum Geschäftsmodell zu machen.
1: Das Radio Arabella Wetterupdate. Ja, wird ordentlich heiß heute. Bis zu 35 Grad kriegen wir am Nachmittag. Dazu ganz viel Sonne bei aktuell 27 Grad in Wien. 26 messen wir bei euch in Linz und auch in Tulln. Am Nachmittag und am Abend kann es vereinzelt gewittern, da wo sich die heiße Luft entlädt. Die Gewittergefahr ist aber sehr gering. Morgen Donnerstag und Freitag zieht die Hitzewelle so richtig an. Höchstwerte um die 38 bis 39 Grad.
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1: Um kurz nach 11 mit guten Nachrichten aus Niederösterreich. Unfallstelle geräumt auf der A22 Richtung Hollerbrunn am Knoten Stockerau. Der Stau hat sich auch bereits aufgelöst. In Oberösterreich braucht ihr vor einer Baustelle auf der B127 etwas Geduld. Richtung Linz dauert es von Ottensheim bis Buchenau derzeit 10 Minuten länger. Wir zählen auf eure Infos. 0664 820 2000.
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1: Zu eurem sehr späten Brunch oder verfrühtem Mittagessen, je nachdem wie man sieht, dazu spiele ich euch Bon Jovi, Aha, und jetzt läuft schon Phil Collins. Mein Name ist Mario Wellenberger, schönen Vormittag auf Radio Arabella.

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0: Er macht gerade Urlaub mit der Family auf Mallorca und segelt da auf einer Yacht herum. Ja, manche haben es schön. Aus dem Urlaub Sir Rod Stewart, gleich auf Radio Arabella.
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8: Um 11:30 Uhr, da bin ich bei euch in Niederösterreich. Die B17 ist gesperrt in Vösendorf. Da ist nämlich ein Gasrohr gebrochen und die Reparaturarbeiten laufen. Ausweichen könnt ihr über die A2, die Südautobahn oder auch die Brunnerstraße. Und in Oberösterreich braucht ihr auf der B127 Richtung Linz von Ottensheim bis Buchenau 10 Minuten länger wegen einer Baustelle. Wir zählen auf eure Infos. 0664 820 2000.
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11: Mit Florian Lee. In Oberösterreich muss der Notarzthubschrauber Martin 3 wahrscheinlich den Standort wechseln. Bisher ist er in Scharnstein stationiert. Wegen Uneinigkeiten hat der Flugplatzbetreiber den Pachtvertrag jetzt aber gekündigt. Die Bergrettung warnt, künftig könnte es länger dauern, bis Martin 3 am Einsatzort ankommt. Dieses Badeverbot kommt zum schlechtestmöglichen Zeitpunkt. Gerade zum Anfang der nächsten Hitzewelle darf im Moorbad Schrems nicht mehr geschwommen werden. Die Behörden haben eine Wasserüberprüfung bei einer Wasserüberprüfung Blaualgen festgestellt. Deshalb ist das Moor jetzt behördlich gesperrt. Das Bad und das Café sind aber weiterhin geöffnet. In Wien hat ein Fotograf ein seltenes Tier gesichtet. Mitten in der Donaustadt hat ein Naturfotograf eine weiße Hirschkuh vor dem Fotoapparat gehabt. Das ist außergewöhnlich, weil das Tier einen Gendefekt hat. Leucismus verhindert, dass sich das Fell vollständig färben kann. Radio Arabella, neue Nachrichten wieder in einer halben Stunde.
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1: Ihr seid gerade mit dem Auto unterwegs und fahrt wie viel? 80 km/h, 90, 130? Puh, ist ja gar nichts.
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1: 150. Fast 150 km/h hat Marcel Paul in Tirol zusammengebracht. Und was das Ganze jetzt so besonders macht, ist, dass er diese knapp 150 km/h auf einem Bobbycar gefahren ist. Ja genau, die Dinge, auf denen eigentlich die Kinder fahren. Meine Tochter hat auch so eins zum Beispiel. Marcel ist nämlich Elektroingenieur und ist mit seinem umgebauten Bobbycar im Sellrheintal eine Bergstraße mit 16% Gefälle runtergerast. Safety first natürlich mit Helm, Schutzanzug und Airbags. Und natürlich sind die 150 km/h am Bobbycar jetzt auch neuer Weltrekord.
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1: Hallo, Pascal Sommer hier vom Mehr Musik Morgen Team. Der spanische Fußballspieler Cucurella hat gewettet, wenn sie die WM gewinnen, dann lasst er sich den Kopf von seinem Chef, dem Nationaltrainer, tätowieren. Und deshalb die Frage an euch: Was müsste passieren, dass ihr euch das Gesicht eures Chefs tätowieren lässt? Schickt mir gern eine Sprachnachricht an die 0664 820 2000 und wir hören uns morgen wieder zwischen 5 und 10. Im Sommer gibt es den Mehr Musik Morgen eine Stunde länger.
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16: Im Studio Hannes Harp. Sparprogramme mit tausenden gestrichenen Arbeitsplätzen. In der deutschen Autoindustrie kracht es weiter. Jetzt kündigt auch BMW als letzter deutscher Autokonzern an, dass weltweit 8000 Jobs wegfallen sollen. Ohne Kündigungen, mit Pensionierungen oder mit Golden Handshake durch Abfindungen auf freiwilliger Basis, wie es heißt. Erst diese Woche hat die VW-Tochter Porsche mit dem Wegfall von 5000 Jobs den Anfang gemacht. Auch die großen Zulieferer bauen Mitarbeiter ab. Im Werk einer Holzindustriefirma in St. Georgen bei Salzburg hat es heute früh in einem Hackschnitzelbunker eine Staubexplosion gegeben. Ein Großaufgebot der Feuerwehr hat den dadurch ausgelösten Brand rasch unter Kontrolle bekommen und gelöscht. Über 1000 Mitarbeiter führender KI-Entwickler wünschen sich jetzt eine KI-Bremse. Sie warnen davor, dass KI außer Kontrolle geraten könnte. Zuletzt hat sich ein System selbstständig Zugang zum offenen Internet verschafft. In einem Brief fordern sie die US-Regierung auf, gemeinsam mit anderen Ländern strengere technische Regeln und Gesetze zu entwickeln.
17: 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Mit eurer Mittagspause überschreiten die Temperaturen vielerorts schon die 30-Grad-Marke. Aktuell sind es 30 Grad in Wien und in Steyr, 28 messen wir in Zwettl. Bis zu 35 Grad werden es heute bei so gut wie wolkenlosem Himmel. Die Gewittergefahr am Abend ist aber kaum der Rede wert.

0: Die nächsten Tage zieht die Hitzewelle dann so richtig an. Morgen Donnerstag und speziell am Freitag brütende Hitze bei bis zu 39 Grad.
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0: Um kurz nach 12 mit zwei guten Meldungen aus Niederösterreich. Auf der S5 Richtung Wien bei Königsbrunn ist ein Unfallfahrzeug im Baustellenbereich mittlerweile wieder entfernt und der Stau hat sich aufgelöst. Und Sperre aufgehoben, außerdem auf der B17 in Vösendorf, da ist das Gasgebrechen behoben. Wir zählen auf eure Infos 0664 820 2000.
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0: Mit Mario Wellenberger. Ihr steht in der Warteschlange vorm Freibadbuffet und wartet auf die nächste Portion Pommes. Bei mir in der Musikwarteschlange stellen sich die Dire Straits an oder auch Janet Jackson in der nächsten halben Stunde. Die kommen gleich nach Pat Benatar und ihr im Buffet seid hoffentlich auch gleich dran.

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0: Wen schert es, ob ihr gute Musik hört? Na sie. Cher. Und uns natürlich auch. Cher und Strong Enough. Absoluter 90er-Kracher auf Radio Arabella. Gleich nach dem Info-Update um 12:30.
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0: Um 12:30 derzeit läuft's gut. Auch vor den vielen Sommerbaustellen im Land keine gröberen Verzögerungen. Wir zählen auf eure Infos. 0664 820 2000.
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13: Mit Florian Lee. Dieses Badeverbot kommt zum schlechtestmöglichen Zeitpunkt. Gerade zum Anfang der kommenden Hitzewelle darf im Moorbad Schrems nicht mehr geschwommen werden. Die Behörden haben bei einer Wasser

0: Prüfung Blaualgen festgestellt. Deshalb ist das Moor jetzt behördlich gesperrt. Das Bad und das Café sind trotzdem geöffnet. Das Projekt Öffi-Backerl in Wien ist Geschichte. Die Idee war, dass Fahrgäste der Wiener Linien Postpakete mitnehmen, um die Zustellung zu erleichtern. In dem Testzeitraum vergangenes Jahr sind allerdings nur 120 Backerl mitgenommen worden. Jetzt bestätigen die Wiener Linien, dass das Projekt eingestellt wurde. Auch die errichteten Paketstationen sind wieder weg. Immer weniger geflüchtete Menschen in Österreich sind arbeitslos. Heute sind es 37.000 im Vergleich zu 44.000 im Vorjahr, zeigen neue Zahlen der Statistik Austria. Am häufigsten konnten Männer einen Job finden, geflüchtete Frauen tun sich weiterhin schwerer. Die meisten Flüchtlinge arbeiten im Tourismus und in der Gastro. Radio Arabella, neue Nachrichten wieder in einer halben Stunde.
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0: Ihr hört Radio Arabella in den Sommerferien. Und wenn ihr mal unterwegs seid und auf einmal an Gustav zum Beispiel einen Apfel kriegt oder auf generell Obst, dann müsst ihr nicht unbedingt ins Geschäft. Da reicht jetzt eine App.
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0: Mundraub heißt die App und lasst euch von diesem Raub nicht täuschen. Es ist alles legal und alles kostenlos. Mundraub mit der App seht ihr ähnlich wie bei Google Maps eine Karte und die zeigt euch an, wo ungenutzte Obstbäume mit ganz vielen Früchten sind oder auch wild wachsende Kräuter. Perfekt also zum Beispiel dann wieder, wenn Saison ist, fürs Bärlauch pflücken. Also ein echter Win-Win. Ihr kriegt gratis Essen und vermeidet Abfälle und im Idealfall entdeckt ihr auch noch Fleckerl, die ihr noch nicht gekannt habt.

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13: Im Studio Hannes Harp. In Österreich könnten in Zukunft rund 4.000 Zivildiener pro Jahr fehlen. Gleichzeitig steigt der Bedarf bei Rettung, Pflege und Behindertenhilfe. Zivildienstministerin Claudia Bauer will den Zivildienst deshalb auf bis zu ein Jahr verlängern und das verpflichtend. Und nicht nur auf freiwilliger Basis mit dem 9+2-Modell, wie diese Woche beim Sommerministerrat verkündet. Aktuell gibt es an die 8.000 Zivildiener in Österreich. Gebraucht werden mehr, der Bedarf ist damit zu 90% gedeckt. Weil er die Pflege seiner Mutter schwer vernachlässigt haben soll, hat ein 56-Jähriger heute am Landesgericht Linz 20 Monate bedingt bekommen. Die Frau hat beim Tod Anfang des Vorjahres eitrige Wunden gehabt und soll stark abgemagert und dehydriert gewesen sein. Auch das Haus sei vermüllt gewesen mit einem schweren Schimmelproblem. Der Mann hat eine Persönlichkeitsstörung, steht in einem psychiatrischen Gutachten. Das Urteil gilt bereits. Einen Rekordflug ohne Zwischenstopp hat die australische Airline Qantas aufgestellt. Nach 24 Stunden und 24 Minuten ist die Maschine im südfranzösischen Toulouse gelandet. Nach dem Start in Melbourne hat die Crew also 23.000 Kilometer nonstop zurückgelegt. Ob der Flug des speziell umgebauten Airbus A350 ins Guinness-Buch aufgenommen wird, ist noch unklar. Qantas will ab Oktober nächsten Jahres aber Nonstop-Flüge von Sydney nach London anbieten.
14: Das Radio Arabella Wetter-Update. Bis zu 35 Grad heiß wird es jetzt am Nachmittag. Viele nutzen die Sommerferien und sind schon baden. Bei aktuell 30 Grad in Wels und in Wien, 29 hat es bei euch in St. Pölten. Heute scheint viel Sonne. Zum Abend hin können einzelne Wärme

0: Starkgewitter auftauchen. Die beschränken sich aber eher auf südliche Bergland und sind die absolute Ausnahme. Morgen Donnerstag und Freitag wird es nochmal heißer bei bis zu 38, stellenweise am Freitag sogar bis zu 39 Grad.
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0: Da kommt ihr jetzt um kurz nach eins störungsfrei an euer Ziel. Außer ihr steht doch irgendwo gröber im Stau, dann bitte melden. Wir zählen ja auf eure Infos 0664 820 2000.
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0: Ihr seid nicht auf Urlaub und haltet das Werkel am Laufen? Sehr fleißig. Oder ihr seid im wohlverdienten Urlaub und schon längst am Badesee. Ich spiele euch eure Lieblings-80er und 90er und ganz viel Wow für diesen Mittwoch. Die Radio Arabella Sommer Playlist, eine halbe Stunde nonstop. Wir starten rein, jetzt mit Robbie.

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2: Ich finde die Sonne super. Und dass man mit dem Wasser spielen kann. Und du?
3: Ja.
2: Ich glaube das Gleiche. Ich glaube, wir finden das beide so.
0: Ja.

0: Bad Journey, Don't Stop Believing, kann jeder mitsingen. Gelegenheit habt ihr gleich nach dem Arabella-Info-Update um 13:30.
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11: Um 13:30 der Stau des hauptsächlich bei den Freibadbuffets im Land. Auf den Straßen und bei Bus und Bahn hingegen läuft's gut. Da liegen uns keine gröberen Meldungen über Störungen vor. Wir zählen auf eure Infos. 0664 820 2000.
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13: Mit Florian Lee. Im ersten Quartal sind österreichweit 8000 Menschen im Straßenverkehr verletzt worden. Das sind so viele wie seit 2019 nicht mehr. Die meisten davon, 1573, in Oberösterreich. Dicht gefolgt von Niederösterreich mit nur 33 Verletzten weniger. In diesen beiden Bundesländern ist die Zahl mit einem Plus von 11% und 10% im Vergleich zum Vorjahr auch prozentuell am höchsten gestiegen. Wien, gemeinsam mit Salzburg, sind die einzigen Bundesländer, wo die Zahl zurückgegangen ist. Die Trockenheit wird in allen möglichen Lebensbereichen spürbar, weil die Pegelstände von vielen Flüssen, zum Beispiel in Niederösterreich, deutlich zurückgegangen sind, produzieren die Wasserkraftwerke im Bundesland weniger Strom, konkret um 30% weniger als im langjährigen Durchschnitt. Diese Woche ist in der Donau bei Kienstock auch ein historischer Tiefstand gemessen worden. Radio Arabella, neue Nachrichten wieder in einer halben Stunde.
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0: Bei mir wär's ein Handtuch, eine Badehose und auf jeden Fall die Sonnenbrille. Mehr braucht's nicht. Im Mehrmusikmorgen hat die Arabella Community heute früh schon aufgezählt, welche drei Dinge sie in den Urlaub mitnimmt, wenn nur drei Dinge erlaubt sind.
1: Also drei Sachen, die bei mir auf keiner Reise fehlen dürfen, sind mein Handy zum Fotos machen, bezahlen etc., mein Ladekabel, damit ich mein Handy auch verwenden kann, und Reisepass natürlich.
2: Meine Toilettasche, dann mein Lieblingspullover und Dosen-Snus.
3: Mein Mountainbike, ein gutes Buch und vielleicht einen Massageball.
0: Redet's gerne mit. Welche drei Sachen braucht's auf jeden Fall in eurem Urlaub? Sprachnachricht an die 0664 820 2000.

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5: Im Studio Hannes Hab. Zivildiener werden in Österreich immer gefragter. Wegen geburtenschwacher Jahrgänge rechnet Zivildienstministerin Claudia Bauer, dass in etwa 15 Jahren 4000 Zivis pro Jahr fehlen werden. Gleichzeitig steigt der Bedarf bei Rettung, Pflege und Behindertenhilfe. Statt auf freiwilliger Basis, wie beim Sommerministerrat verkündet, will Bauer den Zivildienst verpflichtend auf bis zu ein Jahr verlängern. Schon jetzt werden Zivildiener gebraucht. Derzeit gibt es an die 8000 Zivis in Österreich. Damit ist der Bedarf zu 90% gedeckt. Der Stromverbrauch ist im Hitzemonat Juni deutlich gestiegen, um knapp 6% mehr als im Juni letzten Jahres, wie die E-Control ausgerechnet hat. Die Flusskraftwerke haben um 3% weniger Strom erzeugt, die Wärmekraftwerke dagegen um fast 5% mehr. Durch die zweiwöchige Hitzewelle war der Kühlbedarf auch in der Lebensmittelbranche, für Rechenzentren, aber auch in Wohnungen deutlich größer als sonst. In Spanien kehren nach fast einer Woche der Angst und Ungewissheit zehntausende Menschen in den Waldbrandgebieten rund um Madrid in ihre Häuser zurück. In 19 Ortschaften gelten keine Ausgangsbeschränkungen mehr, Evakuierungen sind aufgehoben. Entwarnung wollen die Behörden aber vorerst nicht geben. Hohe Temperaturen in den nächsten Tagen könnten die Löscharbeiten wieder erschweren.
6: Das Wetter auf Radio Arabella. Viele sind baden und trotzen der Hitze. Bis zu 35 Grad und Sonne pur jetzt am Nachmittag. Aktuell messen wir bei euch in Wien 32 Grad, ebenso in Dreiskirchen. 31 sind es in Gmunden. Am Abend können sich am ehesten im südlichen Bergland ein paar Wärmegewitter bilden, sind aber die Ausnahme. Morgen Donnerstag und Freitag heißt es auf noch heißere Temperaturen einstellen. 38, stellenweise sogar 39 Grad sind möglich.
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6: Um kurz nach zwei und da ist alles gut soweit. Es gibt nirgendwo gröbere Staus. Ihr kommt gut durch den Nachmittag. Wir zählen auf eure Infos. 0664 820 20.

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0: Grüße gehen raus an die vielen Sommerbaustellen im Land. Also wenn ihr da jetzt gerade arbeitet, das ist wirklich ein Wahnsinnsjob. Hut ab bei so einer Hitze. Möge eine Wolke am Himmel auftauchen und euch Schatten spenden. Ihr hört die Radio Arabella Sommerplaylist. Eine halbe Stunde nonstop die besten 80er, 90er und ganz viel Wow.

0: eure Pool-Position im Sommer?
1: In Alter See gibt es sehr erfrischendes Wasser. Man kann auch schön Stand-Up paddeln.
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0: Bei so einer Hitze wie heute schweißt Küssen ja bekanntlich zusammen. Insofern lasst euch nicht aufhalten. Kiss Me läuft gleich nach dem Arabella Info Update um 2:30.
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9: Da ist jetzt um 2:30 alles gut soweit. Ihr steht nirgendwo länger im Stau. Falls doch, einfach melden. Wir zählen auf eure Infos. 0664 820 2000.
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10: Mit Florian Lee. Zum Start der kommenden Hitzewelle ist die Lage in Oberösterreichs Flüssen bereits kritisch. Der Pegelstand der Donau und vieler Zuläufer ist historisch niedrig. Das bringt die Schifffahrt teilweise zum Stillstand und ist auch für die Fischer gefährlich. Die niedrigen Pegel und damit steigenden Wassertemperaturen sind für viele Tiere fatal. Ein Esel hat jetzt seine eigene Briefmarke. Der österreichisch-ungarische weiße Barockesel ist eine der seltensten Nutztierrassen. Die Post hat die Briefmarke im niederösterreichischen Schloss Hof präsentiert, um auf den Schutz des bedrohten Tieres aufmerksam zu machen. Immer weniger geflüchtete Menschen in Österreich sind arbeitslos. Heute sind es 37.000 im Vergleich zu 44.000 im Vorjahr, zeigen neue Zahlen der Statistik Austria. Die meisten Flüchtlinge arbeiten im Tourismus und in der Gastro. Radio Arabella, neue Nachrichten wieder in einer halben Stunde.
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0: Oh mein, die Backstreet Boys.
1: Ich habe damals schon sehr geschwärmt für die Backstreet Boys und war auch ein bisschen verliebt. Ich muss sagen, heute bin ich auch noch großer Fan von den Jungs.
0: Ja, und sie lieben uns ja auch, haben sie mit ihren 3 Konzerten beim Ski-Opening letztes Jahr in Schladming bewiesen. Und jetzt in der Radio Rabella Sommer-Playlist Cyndi Lauper.

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8: Im Studio Hannes Haab. Noch nie hat es in Österreich so viele Ärztinnen und Ärzte gegeben. Über 51.000 sind es derzeit, freut sich die Ärztekammer heute über einen Mitgliederhöchststand. Erstmals sind auch die Frauen mit einem Überhang von 400 Medizinerinnen in der Mehrheit. Trotzdem warnt die Ärztekammer vor einem möglichen Mangel, weil in den nächsten 10 Jahren ungefähr 18.000 Ärzte in Pension gehen werden. Um die Pensionierungswelle abzufedern, braucht es jährlich 1.800 neue Mediziner im System. In Österreich könnten in Zukunft rund 4.000 Zivildiener pro Jahr fehlen. Gleichzeitig steigt der Bedarf bei Rettung, Pflege und Behindertenhilfe. Zivildienstministerin Claudia Bauer will den Zivildienst deshalb auf bis zu ein Jahr verlängern und das verpflichtend und widerspricht damit den Plänen der Regierungskoalition, die sich auf 9+2 Monate geeinigt hat und das vorerst auf freiwilliger Basis. Aktuell gibt es an die 8.000 Zivildiener in Österreich. Gebraucht werden mehr, der Bedarf ist damit nur zu 90% gedeckt, so die Ministerin. Nach einem neuen Einbruch will Frankreich seine Museumsschätze besser schützen. Besonders sensible Ausstellungsstücke sollen vorübergehend nicht mehr gezeigt, sondern an sicheren Orten verwahrt werden, bis sie besser gegen mögliche Angriffe geschützt sind. Auch das Museumspersonal soll extra geschult werden. Geplant sind auch unangekündigte Überprüfungen der Sicherheitsstandards von Spezialisten des Kulturministeriums. Zuletzt wurde in Burgund ein einzigartiger keltischer Goldschmuck gestohlen.
9: Heute ist eindeutig ein Tag für kalte Getränke und kurze Wege. Hallo zu euch nach Linz, da hat es 32 Grad, bei euch in St. Pölten 31 und in Wien 33. Der Nachmittag bleibt größtenteils trocken, nur ganz vereinzelt ist über dem Berg noch das eine oder andere Gewitter möglich. Morgen am Donnerstag wird es noch heißer. Viel Sonne und 31 bis 38 Grad können es da werden. Am Nachmittag entstehen dann ein paar Quellwolken, vereinzelt sind Gewitter möglich, meist bleibt es aber trocken.
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9: 15.02 Uhr ist es jetzt und wir schauen gemeinsam auf die Straßen und zwar nach Oberösterreich. Da ist die Eisenstraße von Steyr Richtung Großraming derzeit bei St. Ulrich nach einem Unfall gesperrt. Dann schauen wir nach Niederösterreich auf die Kremser Schnellstraße Richtung Krems. Bei der Abfahrt St. Pölten Nord braucht ihr gerade länger. Da steht ein defektes Fahrzeug auf der Rampe. Und in Wien braucht ihr länger auf der Südosttangente Richtung Kagran. Da gibt es Stau bei der Gürtelabfahrt. Wir zählen auf eure Infos 0664 820 2000.
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9: Boah, ich bin vorher gerade mit dem Radl in die Arbeit gefahren und ich

War froh, dass ich ein bisschen einen Fahrtwind gehabt habe, weil ja, ordentlich heiß. Also ich hoffe, bei euch weht auch ein bisschen ein Lüftchen. Das ist euer Sommer mit Radio Arabella. Und jetzt gibt's passend dazu einen 80er von Fleetwood Mac. Der hört sich wirklich nach Sommer an. Das ist Little Lies für euch.

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0: falls ihr gerade im Auto sitzt und die Klimaanlage auf Anschlag rennt, einfach kurz zurücklehnen.
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15: Um 3:30 und wir starten in Wien. Da braucht ihr länger auf der Südosttangente Richtung Kagran. Zwischen der Gürtelabfahrt und dem Handelskei, da gibt's Stau. Vorsicht bitte in Niederösterreich auf der Südautobahn Richtung Wien zwischen Wiener Neustadt West und Wöllersdorf. Im Baustellenbereich gibt's da Verkehrsbehinderungen durch ein defektes Fahrzeug. Der dritte Fahrstreifen ist gesperrt. Vorsichtig bitte auch fahren auf der Wiener Außenringautobahn Richtung Steinhäusl zwischen Brunn am Gebirge und Gieshübel. Da gibt's Verkehrsbehinderung ebenfalls durch ein defektes Fahrzeug. Hier ist der erste Fahrstreifen gesperrt. Und bitte Vorsicht auf der Donauuferautobahn Richtung Stockerau zwischen Stockerau Ost und dem Knoten Stockerau West. Da liegen Fahrzeugteile auf der Fahrbahn. Oberösterreich, da ist die Eisenstraße von Steyr Richtung Großramig derzeit nach einem Unfall gesperrt und zwar im Gemeindegebiet von St. Ulrich. Wir zählen auf eure Infos 0664 820 2000.
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18: Mit Florian Lee. Die Trockenheit wird in allen möglichen Lebensbereichen spürbar. Weil die Pegelstände von vielen Flüssen deutlich zurückgegangen sind, produzieren die Wasserkraftwerke in Niederösterreich weniger Strom. Konkret um 30% weniger als im langjährigen Durchschnitt. Diese Woche ist zum Beispiel beim Donauzubringer Kienstock ein historischer Tiefstand gemessen worden. Wien und Ljubljana vertiefen ihre Städtepartnerschaft. In den Punkten Verkehr, Wohnbau und Tourismus soll künftig enger zusammengearbeitet werden, um die Lebensqualität in beiden Städten zu verbessern. Eine Delegation rund um den Bürgermeister der slowenischen Hauptstadt war heute bei Wiens Bürgermeister Michael Ludwig zu Gast, da ist das Abkommen unterzeichnet worden. Am Abend spielt Rapid Wien das Conference League Qualifikationsrückspiel. Gegner ist der FC Santa Coloma aus Andorra. Das Hinspiel haben die Hütteldorfer auswärts souverän mit 3:1 gewonnen. Heute um 20.30 Uhr soll vor den Heimfans die Pflicht erfüllt werden. Morgen Abend spielt die Wiener Austria. Radio Arabella, neue Nachrichten wieder in einer halben Stunde.
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0: Radio Rappeller hier bei euch um 15.47 Uhr. Parallel einparken oder generell einparken geht bei vielen Autos heutzutage schon ganz easy. Einfach auf einen Knopf drücken und das Auto macht das fast alles von selbst. Früher war man da deutlich kreativer oder sagen wir experimentierfreudiger. Da hat es nämlich ein fünftes Rad beim Auto gegeben. Bernhard Gribitz aus der Radio Arabella Technikredaktion, du hast dir so kuriose Autoerfindungen einmal ein bisschen genauer angeschaut.
1: Ja, wobei da viele eher ein Flop waren. Beispiel fünftes Rad beim Einparken. War eine Erfindung in den 50ern. Am Heck unten war der Reifen, der hat das Auto angehoben und somit aus der Parklücke oder in die Parklücke manövriert. War aber sehr kompliziert zum Einbauen und auch sehr teuer. Hat sich nicht durchgesetzt, aber ich stelle es mir sehr lustig vor.
0: Ja, das kann ich mir irgendwie überhaupt nicht wirklich vorstellen, wie das funktioniert. Ist ja auch schon ein bisschen her. Gibt es irgendwas Moderneres, was Aktuelleres, was vielleicht kein Flop ist?
1: Ja, und das funktioniert tatsächlich, der Autotoaster. Mit den Zigaretten

0: Kettenanzünder anschließen und während ihr bei der Ampel steht und wartet, einfach mal Toast machen und dann essen. Das kombiniert ihr noch mit dem Auto, mit der Auto-Espresso-Maschine und fertig ist das Frühstück.
1: Also wenn der Stau lang genug dauert, gibt es demnächst wahrscheinlich noch Spiegelei und dann Orangensaft dazu. Ich glaube, wir bleiben einfach bei der besten Erfindung, die früher schon eingebaut worden ist ins Auto und jetzt noch immer eingebaut wird. Und genau daraus hört sie jetzt Kolesk, das Radio natürlich. Und hier jetzt ein 90er für euch. 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
11: Mit Hannes Harp. Am Samstag gibt es erneut eine Demo auf der Tiroler Fernpassstraße gegen das geplante Fernpasspaket. Die Anrainer befürchten, dass es mit dem Ausbau noch mehr Verkehr geben wird. Ein Stauwochenende befürchten die Autofahrerclubs, weil unter anderem die Sommerferien in den zwei deutschen Bundesländern Bayern und Baden-Württemberg starten. Auch die Handenjochstraße als Ausweichroute ist zu, sagt uns Josef Kuzenda vom ABÖ.
12: Jetzt im Besonderen ist natürlich schon der Fernpass gesperrt am Samstag. Die ist 2 Stunden gesperrt von 9:45 bis 12 Uhr. Das sind Versammlungen auf 2 Stellen, und zwar bei Reute und bei Nassereit. Dadurch ist aber der komplette Fernpass gesperrt, also man kann weder in Richtung Süden noch in Richtung Norden fahren.
11: Den Samstag, wenn möglich, als Reisetag vermeiden und den Fernpass großräumig umfahren, ist der Tipp vom ABÖ, der allerdings auch auf den Ausweichrouten Stau erwartet. Noch nie hat es in Österreich so viele Ärztinnen und Ärzte gegeben. Über 51.000 sind es derzeit, freut sich die Ärztekammer heute über einen Mitgliederhöchststand. Erstmals sind auch die Frauen mit einem Überhang von 400 Medizinerinnen in der Mehrheit. Trotzdem warnt die Ärztekammer vor einem möglichen Mangel, weil in den nächsten 10 Jahren ungefähr 18.000 Ärzte in Pension gehen werden. Um die Pensionierungswelle abzufedern, braucht es jährlich 1.800 neue Mediziner im System. Niedrige Wasserstände durch Hitze und Trockenheit, das macht auch der Schifffahrt in der Salzach Probleme. Das Angebot des Ausflugboots Amadeus ist stark eingeschränkt und auch am Wolfgangsee ist eine Anlegestelle der Linienschifffahrt seit kurzem nicht mehr für alle Schiffe der Flotte erreichbar. Rauchen und Feuer verboten, das gilt ab morgen in den Wäldern Vorarlbergs, weil es so trocken ist und die Waldbrandgefahr hoch ist, heißt es vom Land. Feuer ist auch in den Bereichen rund um einen Wald verboten. Wer auf das Verbot pfeift, muss mit Strafen von über 7.000 Euro oder bis zu 4 Wochen Gefängnis rechnen. Auch abseits von Wäldern appelliert das Land um besondere Vorsicht. Wer Rauch bemerkt oder einen Brand vermutet, soll sofort die Feuerwehr unter 122 anrufen.
13: Heute zahlt sich jeder Fleck im Schatten doppelt aus. Es ist richtig heiß. Hallo zu euch nach Ried, da hat es 32 Grad. In Gmünd 31 und in Wien 34. Der Nachmittag bleibt größtenteils trocken. Nur ganz vereinzelt über den Bergen ist noch das eine oder andere Gewitter möglich. Und morgen am Donnerstag wird es noch heißer. Viel Sonne und 31 bis 38 Grad sind damit dabei. Am Nachmittag entstehen dann ein paar Quellwolken. Vereinzelt sind dann Gewitter möglich.
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13: Um 3:04 und da ist einiges los auf den Straßen. Wir schauen zu euch nach Oberösterreich. Auf die Innkreisautobahn Richtung Wels. Da ist ein

0: passiert. Zwischen dem Knoten Voralpenkreuz und Wels-West. Der zweite Fahrstreifen ist gesperrt. Vorsicht bitte auch auf der A1 Richtung Salzburg zwischen dem Knoten Linz und Traun. Da liegen Fahrzeugteile auf der Fahrbahn. Und die Eisenstraße von Steyr Richtung Großramig ist derzeit weiterhin bei St. Ulrich nach einem Unfall gesperrt. Schauen wir nach Niederösterreich auf die Südautobahn Richtung Wien. Zwischen Wiederneudorf West und Wöllersdorf im Baustellenbereich steht da ein defektes Fahrzeug. Die Überholspur ist gesperrt. Dann schauen wir noch auf die niederösterreichische burgenländische Grenze. Auf der Mannersdorfer Straße hat es da gekracht zwischen Donnerskirchen und Hof am Leiterberge. Die Straße ist hier derzeit gesperrt. Länger braucht ihr außerdem in Wien auf der Südosttangente Richtung Hagran zwischen St. Marx und dem Knoten Prater. Da ist ein Unfall mit einem LKW passiert. Der erste Fahrstreifen ist hier gesperrt. Und Richtung Inzersdorf braucht ihr länger zwischen Stadtlau und dem Knoten Prater. Wir zählen auf eure Infos 0664 820 2000.
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0: Mit mir, Luisa Gold. Und um ca. 16.40 Uhr hätte ich wieder Tickets für euch. Theater im Park. Falls ihr Lust habt, eine Runde mit mir zu quizzen, jetzt noch gar anmelden. 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

Stellt euch vor, ihr schreibt einen Song, aber eure eigene Band will ihn nicht. Genau das ist Mike Rutherford bei Genesis passiert. Also hat er einfach gar nicht seine zweite Band gegründet, Mike and the Mechanics, und ihn dann veröffentlicht. Das ist jetzt Word of Mouth hier für euch auf Radio Arabella.

0: Draußen 34 Grad, drinnen die Klimaanlage auf Anschlag. Fehlt eigentlich nur noch der Summerhit dazu. Chili mit Tick, Tick, Tack gibt's für euch gleich auf Radio Arabella.
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0: Passiert. Der zweite Fahrstreifen ist hier gesperrt. Und Niederösterreich, da braucht ihr länger auf der Südautobahn Richtung Wien. Zwischen dem Knoten Wiener Neustadt und Wöllersdorf im Baustellenbereich gibt es da Stau. Wir zählen auf eure Infos 0664 820 2000.
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3: Mit Florian Lee. Noch nie hat es in Österreich so viele Ärztinnen und Ärzte gegeben. Über 51.000 sind es derzeit, freut sich die Kammer. Erstmals sind Frauen in der Mehrheit mit einem Überhang von 400 Medizinerinnen. Trotzdem warnt die Ärztekammer vor einem möglichen Mangel, denn 18.000 Ärztinnen gehen in den nächsten 10 Jahren in Pension. Zivildiener hingegen werden in Österreich zur Mangelware. Wegen geburtenschwacher Jahrgänge rechnet Zivildienstministerin Claudia Bauer, dass in etwa 15 Jahren jedes Jahr 4.000 Zivis fehlen werden. Gleichzeitig steigt aber der Bedarf bei Rettung, Pflege und Behindertenhilfe. Deshalb will Bauer den Zivildienst verpflichtend auf bis zu ein Jahr verlängern. Der Stromverbrauch im Juni ist deutlich gestiegen, um knapp 6% zum Juni im Vorjahr, wie die E-Control ausgerechnet hat. Durch die Hitzewelle war der Kühlbedarf auch in der Lebensmittelbranche, für Rechenzentren, aber auch in Wohnungen deutlich größer als sonst. Radio Arabella, neue Nachrichten wieder in einer halben Stunde.
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1: Zwei Tickets für Theater im Park, der kleine Prinz, hätte gerne die Julia und du bist jetzt bei mir in der Leitung. Hallo Julia.
2: Genau. Hallo Luisa.
1: Bevor wir starten, kurzer Hitzecheck, wie geht's dir mit den Temperaturen gerade?
2: Aktuell gut, ich bin im Büro, das ist gekühlt,
1: na,
2: zu
1: bitte.
2: Hause weniger gut.
1: Also machst heute Überstunden im Büro, damit du
2: ja, wahrscheinlich.
1: Ja, sehr gut. Na dann, let's go. Hier gibt es jetzt drei Schlagzeilen des Tages für dich. Eine davon ist frei erfunden und du musst herausfinden, welche das ist. Dann sind die Tickets dein.
2: Ich probier's.
1: Na gut, los geht's. Hier die erste Schlagzeile. Regierung plant Wandermaut. Wer auf beliebten Wanderwegen unterwegs ist, soll künftig pro Kilometer zahlen. Nummer 2. Erwachsener stellte in Tirol Bobbycar-Weltrekord auf. Und Nummer 3. Essiggurken im österreichischen Supermarkt kommen immer öfter aus Asien.
2: Okay. Also ich würde mal hoffen, dass Nummer 1 Fake News ist, da ich sehr gerne wandern gehe.
1: Ja, und du hoffst, dass du nicht ein Pickerl oder sonst was brauchst.
2: Oder zahlen musst für den gegangenen Kilometer, weil wenn ich dann 20 Kilometer gehe, werden es recht viel.
1: Das ist teuer dann, ja, das stimmt. Also du lockst Nummer 1 ein.
2: Ich hoffe, ja.
1: Und das ist vollkommener Blödsinn. Das heißt, die Tickets gehören dir.
2: Oh, super cool. Freut mich.
1: Voll gut. Also du kannst weiterhin beruhigt wandern gehen und musst nichts zahlen.
2: Gott sei Dank.
1: Hey, danke fürs Mitspielen, Julia.

0: Ja, gut, danke.
1: Wir wünschen noch einen wunderschönen Mittwoch.
0: Danke vielmals.
1: Schönen Tag.
0: Danke an euch und das Team. Danke.
1: Baba.
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5: Mit Hannes Harp. Auf bis zu 40 Grad steigen die Temperaturen in den kommenden Tagen wieder in Österreich. Die nächste Hitzewelle steht an. Kärnten und die Steiermark haben bereits ihre Hitzeschutzpläne aktiviert. Damit sollen vor allem ältere Menschen, Kranke und Kinder geschützt werden, berichtet Alex Sücker.
6: Mit dem Go des Hitzeschutzplans werden hunderte Einrichtungen, darunter Alten- und Pflegeheime, Krankenhäuser, Rettungsdienste und Kinderbetreuungseinrichtungen, mit Tipps und Informationen zu extremer Hitze versorgt. Die wichtigste Info: viel trinken, auch wenn man kein Durstgefühl hat. Für die kommenden Tage gilt Warnstufe Orange, das ist die zweithöchste Stufe mit Temperaturen über 35 Grad, und Tropennächten mit über 20 Grad, die den Körper zusätzlich stressen.
5: Die Caritas hat angekündigt, wegen der neuerlichen Hitze ihre Hilfsangebote für besonders gefährdete Menschen und auch für Obdachlose zu verstärken. Noch kein Brand aus in Tirol im Gemeindegebiet von Kufstein. Der gestern ausgebrochene Waldbrand ist aber eingedämmt. Bis zu 100 Glutnester wurden gelöscht. Wegen der Hitze ist die Lage aber schwer abzuschätzen. 8000 Quadratmeter Fläche waren von den Flammen betroffen. Warum es gebrannt hat, ist weiter unklar. Das kommende Reisewochenende wird eines der stärksten in diesem Sommer. In den großen deutschen Bundesländern Bayern und Baden-Württemberg beginnen die Sommerferien für immerhin rund 3,2 Millionen Schülerinnen und Schüler. Zusätzlich wird Samstagvormittag die Fernpassstrecke wegen Demos gesperrt sein. Die Autofahrerclubs rechnen mit kilometerlangen Staus und raten, wenn möglich, den Samstag als Reisetag zu vermeiden. Seit Mitte des Monats stehen im Salzburger Mirabellgarten 230 goldene Mini-Mozart-Figuren als Kunstinstallation. Ob die Figuren wie geplant noch bis Ende August sichtbar sind, ist fraglich. Über 80 der Figuren haben die Menschen mittlerweile schon einfach mitgenommen, ist die Info der Internationalen Stiftung Mozarteum. Der Künstler selbst nimmt es gelassen. Er würde sich freuen, wenn die Figuren auch woanders auftauchen.
7: Wer von euch heute draußen noch unterwegs ist, sollte auf jeden Fall Wasser dabei haben und am besten gleich 2 Kugeln Eis. Hallo zu euch nach Vöcklabruck, da hat es 32 Grad. Bei euch in Waidhofen an der Ips auch 32 Grad und in Wien sind es 34 Grad. Jetzt am Abend bleibt es größtenteils trocken, nur ganz vereinzelt ist über den Bergen noch das eine oder andere Gewitter möglich. Morgen Donnerstag heißt es Klimaanlage und Ventilator auf Anschlag. Es wird noch heißer. Viel Sonne und 31 bis 38 Grad sind da möglich. Am Nachmittag entstehen dann ein paar Quellwolken, vereinzelt sind also Gewitter möglich.
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7: Um 3:05 und wir schauen zu euch nach Oberösterreich auf die Innkreisautobahn Richtung Wels. Zwischen dem Knoten Voralpenkreuz und Wels West hat es einen Unfall mit mehreren Fahrzeugen gegeben. Es ist derzeit nur der Pannenstreifen frei. Plant hier 20 Minuten mehr ein. Und Niederösterreich, bitte Vorsicht auf der A1 Richtung Salzburg. Zwischen Ips-Wisselburg und am Stetten Ost liegen Fahrzeugteile auf der Fahrbahn. Länger braucht ihr gerade auf der Südosttangente in Wien Richtung Kagran zwischen der Hansonkurve und dem Knoten Prater. Bis zu einer halben Stunde braucht ihr da länger. Und Richtung Inzersdorf zwischen Hirschstetten und dem Knoten Prater gibt es ebenso Stau. Wir zählen auf eure Infos 0664 820 2000.
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7: Dieser Moment, wenn ihr im Sommer freiwillig einkaufen geht, einfach weil es im Supermarkt beim Milchregal so gut kühl ist. Willkommen im Hochsommer. Dazu gibt es jetzt einen 90er von Diana King. Luise Gold hier bei euch. Hallo.

Ein Song, drei Sängerinnen. Aber nur eine Version kennt heute fast die ganze Welt, die von Natalie Imbruglia. Das ist Torn, jetzt für euch auf Radio Arabella.

0: Jetzt gibt's da einen Song für euch, der klingt nach offenem Autofenster und einfach noch eine extra Runde drehen. New Kids on the Block mit Tonight. Gleich für euch auf Radio Arabella.
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3: Um 17:30 und da wollen alle von euch nach Hause. Es ist einiges los gerade. Zum Beispiel in Wien auf der Südosttangente braucht ihr länger Richtung Kagran zwischen der Hansumkurve und dem Knotenbrater. Da braucht ihr bis zu einer halben Stunde länger. Richtung Inzersdorf, auch auf der Südosttangente, braucht ihr länger zwischen Hinstetten und dem Knotenbrater. Da gibt es auch Stau. Und auch auf der Ostautobahn Richtung Wien zwischen der Wien-Niederösterreichischen Landesgrenze und dem Knotenbrater staut es auch. Wir zählen auf eure Infos 0664 820 2000.
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4: Mit Florian Lee. Noch nie hat es in Österreich so viele Ärztinnen und Ärzte gegeben. Über 51.000 sind es derzeit, freut sich die Kammer. Erstmals sind Frauen in der Mehrheit mit einem Überhang von 400 Medizinerinnen. Trotzdem warnt die Ärztekammer vor einem möglichen Mangel, denn 18.000 Ärztinnen gehen in den nächsten 10 Jahren in Pension. Zivildiener hingegen werden in Österreich zur Mangelware. Wegen geburtenschwacher Jahrgänge rechnet Zivildienstministerin Claudia Bauer, dass in etwa 15 Jahren jedes Jahr 4.000 Zivis fehlen werden. Gleichzeitig steigt aber der Bedarf bei Rettung, Pflege und Behindertenhilfe. Deshalb will Bauer den Zivildienst verpflichtend auf bis zu ein Jahr verlängern. Der Stromverbrauch im Juni ist deutlich gestiegen, um knapp 6% zum Juni im Vorjahr, wie die E-Control ausgerechnet hat. Durch die Hitzewelle war der Kühlbedarf auch in der Lebensmittelbranche, für Rechenzentren, aber auch in Wohnungen deutlich größer als sonst. Radio Arabella, neue Nachrichten wieder in einer halben Stunde.
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0: Radio Arabella hier bei euch an diesem sommerlichen Mittwoch. Schoko, Vanille oder doch Pistazieneis? Christine aus Mödling hat ihre Antwort schon gefunden. Jetzt braucht sie nur noch die falschen Antworten bei Bernhard Krebitz.
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3: Christine aus Mödling, was ist denn dein Lieblingseis?
4: Pistazie.
3: Was ist an Pistazie so cool?
4: Die

0: cremige Farbe und das erinnert mich immer an Italien dann.
1: Wie oft sagst du, isst du Pistazien Eis im Sommer?
0: 10 Mal. Das ist für mich schon viel, ja.
1: Sehr gut. Wir spielen jetzt nur falsch ist richtig. Ich stelle dir 30 Sekunden lang Fragen, die du falsch beantwortest. Ab jetzt. In welchem Land finden die Australian Open statt?
0: Deutschland.
1: Aus welchem Obst wird Apfelessig gemacht?
0: Marille.
1: Fürs Lauerwasser kommt aus Bad?
0: Deutsche Altenburg.
1: Kann ich mit Schwimmflügel fliegen?
0: Nein.
1: Leider, das war jetzt richtig. Ich meine, es wäre schön, aber es ist leider jetzt richtig in dem Fall.
0: Ich habe mich bei den ersten so konzentriert und jetzt Konzentration nachlassen. Na, war ein Versuch.
1: Es war ein Versuch wert, aber würdest du es cool finden, wenn man mit Schwimmflügel fliegen könnte? Das wäre schon was.
0: Ja, dann würde ich es sofort machen, ja. Über den See so fliegen, das wäre schön, ja.
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3: Mit Hannes Harp. Mit Kärnten und der Steiermark haben die ersten Bundesländer ihre Hitzeschutzpläne aktiviert, um besonders Kinder, Kranke und alte Menschen vor der neuen Hitzewelle mit bis zu 40 Grad zu schützen. Dazu kommt, dass es schon seit Dezember sehr trocken ist in Österreich, sagt uns Wetterforscher Alexander Orlik von Geosphere Austria.
4: Es gibt Regionen, die stärker darunter leiden, vor allem die Regionen vom Salzburger Flachgau bis ins Nordburgenland und nördlich davon ist das Defizit schon sehr groß zum Klimamittel. Also hier fehlen durchwegs mehr als 30% in manchen Regionen, sogar mehr als 40% der Niederschläge, die normalerweise vom 1. Jänner bis zum 31. Juli fallen sollten.
3: Mit der Trockenheit steigt auch die Waldbrandgefahr. Seit Jahresbeginn hat es im gesamten Bundesgebiet schon mehr als 270 Waldbrände gegeben. Aufregung um die 70er Geburtstagsfeier für Ex-Minister Ernst Strasser, organisiert vom Innenministerium um etwa 9.000 Euro auf Kosten der Steuerzahler, wie der Standard berichtet. Das Ministerium rechtfertigt die Feier als offizielles Austauschtreffen. Kritik gibt's von den Freiheitlichen, die um Rechtfertigung angefragt hatten, aber auch Koalitionspartner Neos kritisiert die Geburtstagsparty mit Steuergeld. Brand aus für den Waldbrand im Tirol im Gaisbachtal im Gemeindegebiet von Kufstein. Nach einem Kontrollflug mit einer Drohne ist klar, alle Glutnester sind gelöscht. Etwa 8000 Quadratmeter Fläche sind verbrannt. Bis zum Nachmittag haben die Feuerwehrleute ungefähr 100 Glutnester gelöscht. Warum es gebrannt hat, ist weiter unklar. Bis Mitte September soll der Plan für den Rest der Formel-1-Saison stehen. Sollten die Rennen in Katar und Abu Dhabi wegen des Iran-Kriegs doch abgesagt werden, würde die Titeljagd in Europa zu Ende gehen, lässt heute Formel-1-Boss Dominic Hali wissen. Der Kalender für nächstes Jahr ist mit 24 Rennen gefüllt. Portugal und die Türkei werden als Ausrichter dazukommen.
5: Heute könnt ihr euch das Aufwärmen vom Essen im Ofen sparen, einfach auf die sonnige Fensterbank draußen stellen. Es ist noch immer sehr warm bei euch in Braunau zum Beispiel, da hat es 33 Grad. In Scheibs in Niederösterreich sind es 31 und in Wien 33. Jetzt am Abend bleibt es größtenteils trocken, nur ganz vereinzelt ist über den Bergen noch das eine oder andere Gewitter möglich. Morgen am Donnerstag heißt es Planschbecken in der Arbeit aufstellen. Es wird noch heißer als heute, viel Sonne und 31 bis 38 Grad sind da möglich. Am Nachmittag entstehen dann ein paar Quellwolken, vereinzelt sind da Gewitter dann möglich.
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5: Um 6:03 und wir schauen zu euch auf die Straße, genauer gesagt nach Niederösterreich auf die A1 Richtung Salzburg zwischen Haag und St. Valentin. Im Baustellenbereich liegt der Ladegut auf der Fahrbahn, hier bitte vorsichtig fahren. Und in Wien braucht ihr länger auf der Südosttangente derzeit Richtung Kagran zwischen der Hansenkurve und dem Knoten Prater. Bis zu einer halben Stunde länger müsst ihr damit einrechnen. Wir zählen auf eure Infos 0664 820 2000.
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5: Mit mir, Luisa Gold. Ihr seid gerade am Heimkommen und jetzt kommt gleich der beste Moment nach so einem heißen Arbeitstag. Endlich die Schuhe ausziehen. Boah, bestes Gefühl einfach. Willkommen im Feierabend. Dazu gibt es jetzt einen 90er von Sascha.

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2: Stellt euch vor, Avril Lavigne tauscht die E-Gitarre und den Skaterpark gegen Sonnenuntergang am Strand. Genau so klingt jetzt die Chillout-Version von Dash Nova. Das ist Complicated jetzt für euren Feierabend auf Radio Arabella. Chillout.

0: Manche Refrains machen einfach Spaß, egal ob im Auto, in der Arbeit oder daheim. Wang Chang mit Everybody Have Fun Tonight, gleich auf Radio Arabella.
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4: Um kurz nach 6:30 und wir schauen zu euch nach Oberösterreich. Vorsicht bitte auf der Westautobahn Richtung Linz. Zwischen Forchdorf und Eberstal-Zelte hat es einen Unfall mit mehreren Fahrzeugen gegeben. Der zweite Fahrstreifen ist da gesperrt. Und länger braucht ihr derzeit in Wien, Tangente Richtung Kagran. Da gibt es Stau zwischen dem Lahrbergtunnel und dem Knoten Prater. Wir zählen auf eure Infos 0664 820 2000.
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5: Mit Florian Lee. Wien und Ljubljana vertiefen ihre Städtepartnerschaft. In den Punkten Verkehr, Wohnbau und Tourismus soll künftig enger zusammengearbeitet werden, um die Lebensqualität in beiden Städten zu verbessern. Eine Delegation rund um den Bürgermeister der slowenischen Hauptstadt war heute bei Wiens Bürgermeister Michael Ludwig zu Gast. Da ist das Abkommen unterzeichnet worden. Ein Mann aus Stockerau hilft mit seiner eigenen App bei der Pfandrückgabe. Alle, die ihre Pfandflaschen nicht selbst bei den Geräten zurückgeben wollen, aber trotzdem nicht aufs Geld verzichten wollen, sind seine Zielgruppe. In der App kann angegeben werden, wie viele Flaschen abzuholen sind und wie viel Pfandlohn sich die Abholperson behalten darf. Am Abend spielt Rapid Wien das Conference League Qualifikationsrückspiel. Gegner ist der FC Santa Coloma aus Andorra. Das Hinspiel haben die Hütteldorfer auswärts 3:1 gewonnen. Heute um 20.30 Uhr soll vor den Heimfans die Pflicht erfüllt werden. Morgen Abend spielt die Wiener Austria mit einer 2:0-Führung gegen Liepāja aus Lettland. Radio Arabella, neue Nachrichten wieder in einer halben Stunde.
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0: Die Sonne brennt, der Rucksack wird langsam schwer und am Straßenrand hängen die Zwetschgen schon so prall am Baum, dass man am liebsten gleich zugreifen würde. Oder ein paar Brombeeren für zwischendurch. Wenn man nur wüsste, ob man es darf.
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0: Radio Arabella hier bei euch in den Sommerferien. Genau dafür gibt's die App Mundraub. Der Name klingt zwar ein bisschen kriminell, ist aber völlig legal. Die App zeigt euch auf einer Karte, wo Obstbäume, Bärensträucher oder Nussbäume stehen, deren Früchte kostenlos geerntet werden dürfen. Und das Beste, statt dass das Obst irgendwann am Boden landet, freut sich jemand drüber. Ihr entdeckt vielleicht ein neues Lieblingsplatzerl, spart euch den Einkauf für die kleine Jause und die Natur sagt auch Danke.
3: Juhu!

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19: Im Studio Hannes Harb. Die Hitze steigert sich in den kommenden Tagen. Besonders im Osten Österreichs steigt das Thermometer auf bis zu 40 Grad. Die Caritas verstärkt deswegen die Hilfsangebote. Damit sich Menschen abkühlen und Wasser trinken können, haben Pfarren und andere Einrichtungen geöffnet. Auch die Sozialarbeiter der Caritas verteilen Wasser und Sonnenschutz beispielsweise an obdachlose Menschen. Das geplante Social-Media-Verbot für unter 14-Jährige trifft

0: nach 6 Seiten, das berichtet das Nachrichtenmagazin Profil. In sozialen Netzwerken muss ein Tool zur Altersüberprüfung übermitteln, dass die User 14 Jahre oder älter sind, auf Videoplattformen mit pornografischen Inhalten mindestens 18 Jahre. Gelten soll das Social-Media-Verbot bis 14 ab dem kommenden Jahr. Der Hackerangriff durch eine außer Kontrolle geratene KI hat größere Ausmaße als bisher bekannt, melden einige Fachportale. Nicht nur die Plattform Hugging Face wurde demnach attackiert, die KI-Software von ChatGPT-Entwickler OpenAI hat auch gezielt fremde Zugangsdaten abgegriffen und mindestens 4 weitere Online-Dienste gekapert.
1: Heute perfekter Abend zum Wochenteilen im Schanigarten mit den Freunden. Bei euch in Freistadt, da hat es 32 Grad, in Niederösterreich in Neunkirchen 30 und in Wien 33. Heute Abend bleibt es sonnig und warm, nur ganz vereinzelt kann sich über den Bergen noch ein Gewitter bilden. Es bleibt aber meist trocken. In der Nacht ist der Himmel meist klar, die Temperaturen sinken auf 23 bis 14 Grad. Morgen Donnerstag wird es nochmal eine Spur heißer, viel Sonne und 31 bis 38 Grad sind wir damit dabei. Am Nachmittag tauchen dann ein paar Quellwolken auf, vereinzelt sind Gewitter möglich, in den meisten Regionen bleibt es aber trocken.
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1: Um kurz nach 7 und da ist uns eine Meldung aufgeploppt in Wien auf der Grünbergstraße. Statt einwärts braucht ihr vor der Baustelle bei der Schönbrunner Brücke länger. Sonst schaut's gut aus, wir zählen auf eure Infos. 0664 820 2000.
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1: Wenn man einen Speiseplan einfach einmal komplett umdreht und als Abendessen sich ein Eis gönnt, weil es zu Hause einfach so heiß ist, aber bei diesen Temperaturen ist alles erlaubt. Luisa Gold hier bei euch und jetzt gibt's mal einen 90er von Everything But The Girl. Das ist Missing.

0: Lust auf einen Luxusurlaub mit eigener Yacht, Infinity Pool und Meerblick direkt vom Bett aus? Klingt nach Hollywood, ist für viele Millionäre aber ganz normal und genau davon gibt's in Österreich überraschend viele.
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0: Radio Arabella hier bei euch am Abend. 2 von 100 Menschen in Österreich sind Millionäre. Verrückt, oder? Wenn ihr heute durch die Stadt also spaziert seid, habt ihr wahrscheinlich einige davon gesehen, ganz ohne Designeranzug oder Sportwagen. Und wer weiß, vielleicht bringt euch der nächste Lottosonntag den ersten Schritt in Richtung Yacht. Es fehlen ja eigentlich nur die 6 richtigen.
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0: Songs, die sofort nach Wien klingen, ganz ohne ein einziges Mal den Stephansdom zu erwähnen. Genau so einer kommt jetzt dann, Falco mit Junge Römer, gleich auf Radio Arabella.
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5: Um 7:45 und da ist ein Unfall passiert in Oberösterreich. Bitte Vorsicht auf der Pürenautobahn Richtung Voralpenkreuz zwischen Klaus und Inzersdorf im Kremstal. Hier hat es einen Unfall gegeben, bitte Vorsicht bitte. Wir zählen auf eure Infos 0664 820 2000.
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2: Ihr seid gerade mit dem Auto unterwegs, wolltet eigentlich nur schnell nach Hause und dann kommt auf einmal ein Lied, wegen dem ihr noch eine extra Runde um den Block drehen müsst, damit ihr es bis zum Schluss hören könnt, inklusive Applaus. Genau so ein Song kommt jetzt. Das ist Eric Clapton live mit Tears in Heaven.

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0: macht eigentlich euer Lieblingsradio-Arabella-Moderator, wenn gerade ein Song läuft? 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
4: Im Studio Hannes Haab. Rund um die aufgedeckten Missstände an mehreren Standorten beim SOS Kinderdorf startet das Kinderdorf nun mit Reformen, die davor die eingesetzte Kommission empfohlen hat. Beim Kinderschutz will SOS Kinderdorf ein österreichweites Rahmenschutzkonzept einführen mit Beschwerde- und Interventionswegen. Dieses Schutzkonzept soll im Frühjahr nächsten Jahres fertig sein. Auch eine Risikoanalyse aller Standorte soll bis Ende des Jahres abgeschlossen sein. Die Hitze steigert sich in den kommenden Tagen. Besonders im Osten Österreichs steigt das Thermometer auf bis zu 40 Grad. Die Caritas verstärkt deswegen die Hilfsangebote. Damit sich Menschen abkühlen und Wasser trinken können, haben Pfarren und andere Einrichtungen geöffnet. Auch die Sozialarbeit

0: Mitarbeiter der Caritas verteilen Wasser und Sonnenschutz beispielsweise an obdachlose Menschen. Einen spektakulären Kunstraub hat es in Italien gegeben. Noch unbekannte Diebe sind in der Nacht in das Firmengelände eines Ölunternehmens eingebrochen und haben mehrere Kunstwerke gestohlen, darunter ein Bild von Picasso. Die Täter haben dazu ein mehrere Tonnen schweres Stahltor aufgebrochen. Der Schaden soll rund 5 Millionen Euro ausmachen.
1: Heute Abend bleibt's sonnig und warm. Nur ganz vereinzelt kann sich über den Bergen noch ein Gewitter bilden. In der Nacht ist der Himmel dann meist klar. Die Temperaturen sinken auf 23 bis 14 Grad. Morgen Donnerstag wird's nochmal eine Spur heißer. Viel Sonne und 31 bis 38 Grad. Am Nachmittag tauchen dann ein paar Quellwolken auf. Vereinzelt sind also Gewitter möglich. Die meisten Regionen kommen aber trocken durch den Tag.
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8: Im Studio Hannes Haab. Rund um die aufgedeckten Missstände an mehreren Standorten beim SOS Kinderdorf startet das Kinderdorf nun mit Reformen, die davor die eingesetzte Kommission empfohlen hat. Beim Kinderschutz will SOS Kinderdorf ein österreichweites Rahmenschutzkonzept einführen mit Beschwerde- und Interventionswegen. Dieses Schutzkonzept soll im Frühjahr nächsten Jahres fertig sein. Auch eine Risikoanalyse aller Standorte soll bis Ende des Jahres abgeschlossen sein. Die Hitze steigert sich in den kommenden Tagen. Besonders im Osten Österreichs steigt das Thermometer auf bis zu 40 Grad. Die Caritas verstärkt deswegen die Hilfsangebote. Damit sich Menschen abkühlen und Wasser trinken können, haben Pfarren und andere Einrichtungen geöffnet. Auch die Sozialarbeiter der Caritas verteilen Wasser und Sonnenschutz beispielsweise an obdachlose Menschen. Einen spektakulären Kunstraub hat es in Italien gegeben. Noch unbekannte Diebe sind in der Nacht in das Firmengelände eines Ölunternehmens eingebrochen und

0: haben mehrere Kunstwerke gestohlen, darunter ein Bild von Picasso. Die Täter haben dazu ein mehrere Tonnen schweres Stahltor aufgebrochen. Der Schaden soll rund 5 Millionen Euro ausmachen.
1: Heute Abend bleibt's sonnig und warm. Nur ganz vereinzelt kann sich über den Bergen noch ein Gewitter bilden. In der Nacht ist der Himmel dann meist klar. Die Temperaturen sinken auf 23 bis 14 Grad. Morgen Donnerstag wird's nochmal eine Spur heißer. Viel Sonne und 31 bis 38 Grad. Am Nachmittag tauchen dann ein paar Quellwolken auf. Vereinzelt sind also Gewitter möglich. Die meisten Regionen kommen aber trocken durch den Tag.
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